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1: Im Studio Jan Seiferts. Wer mit dem Zug zwischen Nürnberg, Erlangen und Bamberg unterwegs ist, muss sich in dieser und den kommenden Nächten auf Ersatzverkehr einstellen. Betroffen sind neben der S1 auch die Regionalexpresslinien. Wegen Bauarbeiten fallen die Züge zwischen 8:30 abends und 6:00 morgens aus, Busse übernehmen. Die fahren in Nürnberg am Nelson-Mandela-Platz hinter dem Hauptbahnhof ab und haben keinen Platz für Fahrräder. In Großbritannien laufen die Vorbereitungen für die Wahl des neuen Premierministers. Nachdem der amtierende Starmer dem Druck aus den eigenen Reihen nicht mehr standhielt und hingeschmissen hat, gilt Andy Burnham, der Bürgermeister von Manchester, als aussichtsreichster Kandidat. Und die WM ist für ihn gelaufen, trotzdem bleibt er bei seiner Nationalmannschaft. Schöne Geste von Nico Schlotterbeck. Er feuert vom Spielfeldrand aus seine Jungs an. Bundestrainer Nagelsmann nannte es ein wertvolles Zeichen für den Teamspirit. Nach der Sprunggelenksverletzung muss sich Schlotti, wie sie ihn im Team nennen, 8 Wochen schonen. Für ihn übernimmt Jonathan Tah die Innenverteidigung. Soweit der Star FM Nachrichtenüberblick.
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1: Im Studio Jan Seifertz. Wer mit dem Zug zwischen Nürnberg, Erlangen und Bamberg unterwegs ist, muss sich in dieser und den kommenden Nächten auf Ersatzverkehr einstellen. Betroffen sind neben der S1 auch die Regionalexpresslinien. Wegen Bauarbeiten fallen die Züge zwischen 8:30 abends und 6:00 morgens aus, Busse übernehmen. Die fahren in Nürnberg am Nelson-Mandela-Platz hinter dem Hauptbahnhof ab und haben keinen Platz für Fahrräder. In Großbritannien laufen die Vorbereitungen für die Wahl des neuen Premierministers, nachdem der amtierende Starmer dem Druck aus den eigenen Reihen nicht mehr standhielt und hingeschmissen hat, gilt Andy Burnham, der Bürgermeister von Manchester, als aussichtsreichster Kandidat. Und die WM ist für ihn gelaufen, trotzdem bleibt er bei seiner Nationalmannschaft. Schöne Geste von Nico Schlotterbeck. Er feuert vom Spielfeldrand aus seine Jungs an. Bundestrainer Nagelsmann nannte es ein wertvolles Zeichen für den Teamspirit. Nach der Sprunggelenksverletzung muss sich Schlotti, wie sie ihn im Team nennen, 8 Wochen schonen. Für ihn übernimmt Jonathan Tah die Innenverteidigung. Soweit der Star FM Nachrichtenüberblick.
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1: In Studio Jan Seifert. Wer mit dem Zug zwischen Nürnberg, Erlangen und Bamberg unterwegs ist, muss sich in dieser und den kommenden Nächten auf Ersatzverkehr einstellen. Betroffen sind neben der S1 auch die Regionalexpresslinien. Wegen Bauarbeiten fallen die Züge zwischen 8:30 abends und 6 Uhr morgens aus, Busse übernehmen. Die fahren in Nürnberg am Nelson-Mandela-Platz hinter dem Hauptbahnhof ab und haben keinen Platz für Fahrräder. In Großbritannien laufen die Vorbereitungen für die Wahl des neuen Premierministers. Nachdem der amtierende Starmer dem Druck aus den eigenen Reihen nicht mehr standhielt und hingeschmissen hat, gilt Andy Burnham, der Bürgermeister von Manchester, als aussichtsreichster Kandidat. Und die WM ist für ihn gelaufen, trotzdem bleibt er bei seiner Nationalmannschaft. Schöne Geste von Nico Schlotterbeck. Er feuert vom Spielfeldrand aus seine Jungs an. Bundestrainer Nagelsmann nannte es ein wertvolles Zeichen für den Teamspirit. Nach der Sprunggelenksverletzung muss sich Schlotti, wie sie ihn im Team nennen, 8 Wochen schonen. Für ihn übernimmt Jonathan Tah die Innenverteidigung. Soweit der Star FM Nachrichtenüberblick.
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0: So, Freunde, einen wunderschönen Dienstagmorgen. Du hörst Star from Action Rock, du hörst den Breakfast Club, Wolfi und Chris für dich am Start. Und Wolfi, weißt du, eine Frage brennt mir am heutigen Tag unter den Fingernägeln. Sagt man das so? Ist das ein Sprichwort?
1: Es brennt noch nicht, aber du machst sicherlich eins draus.
0: Ja, also mir brennt es unter den Fingernägeln, was auch immer, wie das Sprichwort geht. Und zwar ist die Frage, die sich heute mir stellt, die Frage, koste ich unser Bier heute oder morgen?
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1: Der Teilnehmer hat den Chat verlassen.
0: Ja, sehr gut, hervorragend. Da auf den habe ich mich wirklich seit gestern habe ich mich darüber gefreut, dir diese Frage zu stellen.
1: Du hast dich darüber gefreut, dass ich heute Morgen es nicht schaffen werde rein zeitlich und du deswegen den Ersttest alleine machst.
0: Ja. Genau so.
1: Da freust du dich? Du könntest weinen für mich.
0: Nee, ich freue mich wirklich,
1: zeigen.
0: Weil da zeigt sich wieder mein Inneres. Ich freue mich wirklich sehr darüber, dass du das nicht machen kannst. Unser Bier ist fertig. Ja, unser Testsuit ist fertig.
1: Der Testsuit, ja.
0: Ja, so muss man das ja sagen. Der Testsuit ist fertig und die Brauerei Lemke hat gestern Abend geschrieben, pass mal auf, wir können zum Verkosten kommen. Entweder heute oder morgen. Und jetzt gucke ich schon, was zeitlich machbar ist, weil ich natürlich so ultramäßig gespannt bin, wie das nur aussieht oder wie es auch dann nur schmeckt. Aber du kannst leider nicht. Du hast leider terminliche Verpflichtungen.
1: Termin voll, aber du könntest ja abfüllen und dann hand ich das morgen früh. Und es funktioniert nicht aus so einem Bottich raus, oder?
0: Ja, glaube nicht, das? Nee. Ich glaube,
1: wir werden da noch eine Lösung finden, die Sinn macht.
0: Ich kann ja...
1: Diese Engelszunge ist ja dann entscheidend am Ende... wie das Ding am Ende schmeckt.
0: Ach je. Ja, na klar. Ich kann ja so machen, ich kann ja einen Live-Video-Chat machen, wie ich das verkoste, dann kannst du mir dabei zugucken.
1: Das bringt mir einen scheiß Live-Chat. Alter, mich ärgert ja nur, sie ist ein Mühe später, als du im Mund habe.
0: Bedroom-Posters, Yellow Card. Du weißt schon, dass ich dir heute damit die ganze Zeit auf den Sack gehen werde.
1: Du weißt schon, wie krank ich morgen früh sein kann.

0: The Lucas State, feel it. Lucas State schon ewig nicht mehr gehört, oder? Gefühlt
1: jedenfalls. Ich bin mir gerade unsicher. Irgendwie tauchen sie mal wieder in der Playlist auf. Fügen sie auf jeden

0: Fall sehr gut ein.
1: Ich habe eine Sache, die ich gerne mit dir diskutieren würde heute. Und zwar, ich weiß nicht, ob du mitbekommen hast, Perfect Circle.
0: Ja, ich habe mitbekommen, dass ich bei der Erstverkostung des Biersudes nicht mit dabei sein kann heute.
1: Wenn du damit persönlich anfangen willst, okay, wir können auch gerne nochmal darüber sprechen. Ansonsten hätte ich jetzt über Perfect Circle beziehungsweise auch Tool gesprochen. Beide mit Manager James Keenan. Die haben ein Konzert gemacht, Perfect Circle, und haben eine 10-Minuten-Pause gemacht. Ist bei Tool schon auch schon mal ein bisschen aufgefallen und aufgetaucht. Da läuft dann so ein richtiger Countdown runter, und jetzt wird es so in Form der WM oder zu Zeiten der WM auch so ein bisschen als kleine Hydration Break, als kleine Trinkpause, als kleine Verschnaufspause angesehen, und darauf kommt jetzt die Diskussion auf, ob es bei Konzerten auch eine kleine Pipi-Pause geben sollte von 10 Minuten.
0: Es ist so sinnvoll wie die Trinkpause bei der WM aktuell. Nee, braucht man nicht.
1: Ja, also wir müssen da, glaube ich, die ganze Sache mal ein bisschen aus verschiedenen Blickwinkeln angucken. Also im Grunde genommen würde ich auch sagen, so wie du, nee, brauche ich nicht. Ja. Also, weil nimmt natürlich die komplette Stimmung. Die Leute sind aufgeheizt, du hast vielleicht gerade, so ein Set ist ja auch so ein kleiner Stimmungsaufbau, man geht krachend rein, dann hat man so ein bisschen so ein Part, um ja die Stimmung vielleicht nicht absacken zu lassen, aber auch nicht überkochen zu lassen, und dann baust du dir das ja auf, um dann eine grande Finale zu machen, und wenn du dazwischen irgendwie so eine Trink-Pipi-Pause machst, ist es natürlich ein Stimmungskiller. Auf der anderen Seite, lass mich kurz den Gedanken noch zu Ende bringen, ist es natürlich gar nicht so verkehrt, wenn man mal wirklich Pipi machen muss oder sich mal ein Bierchen holen muss und es dauert halt ein bisschen länger, dass du da mal irgendwie so 10 Minuten Zeit hast.
0: Also bei anderen Großveranstaltungen ist man das ja gewohnt. Bei einer Comedy-Show zum Beispiel ist es ganz normal, dass da mal 15 Minuten Pause zwischendurch ist und holen sich alle was trinken, setzen sich wieder brav hin. Und ich glaube, dieses Sitzen ist ein entscheidender Punkt. Wenn es ein reines Sitzplatzkonzert ist, dann wird es ja noch irgendwie auch logistisch funktionieren. Aber bei einem Stehplatzkonzert, ich meine, ich gebe ja meinen Platz da vorne eh nicht auf. Von dem her stehe ich dann eh nur 10 Minuten doof rum und warte. Also weiß ich nicht. Also ich tue mich sehr schwer mit dem Gedanken, dass das wirklich funktioniert, und dann sind 10 Minuten vielleicht auch ein bisschen knapp bei so einem Stadion beispielsweise.
1: Ja, gut. Muss man sagen, da ist bei so einem Hallendings natürlich sind die Wege vielleicht ein bisschen kürzer, aber so eine Pipi-Pause, so eine Raucherpause, auch wenn man das jetzt natürlich nicht unterstützen sollte, also ich kann den Sinn dahinter schon verstehen.
0: Ja, der Sinn kann ich verstehen, und ich glaube auch, dass das ein paar Leuten gefallen würde, die ihre Blase bis zum Ultra malträtieren, weil sie eben nicht aufs Klo gehen wollen und keine Sekunde vom Konzert verpassen wollen. Ich glaube, es hängt massiv vom Konzert ab, von der Art des Konzertes, ist es bestuhlt, ist es nicht bestuhlt und so weiter. Ich hatte es noch nicht. Vielleicht wehre ich mich auch nur, weil ich es noch nicht erlebt habe, weil eben um den Gedanken nochmal aufzugreifen, bei einer Kabarett-Comedy-Show stürzt mich ja auch nicht wirklich, und da bin ich
1: jetzt
0: auch
1: sei doch mal drin. Jetzt sei doch mal ein Mann des Wortes. Pipi-Pausen, Trinkpausen bei Konzerten, ja oder nein?
0: Na, wie gesagt, nö.
1: Okay, gut, danke. 0800 03 03 666. Du kannst Wolfi natürlich jetzt jederzeit widersprechen, wenn du möchtest, und ihm den Grund liefern, warum so eine geile Trinkpause, so eine 10 Minuten, 15 Minuten Pause vielleicht gar nicht so verkehrt ist. In der Zeit hören wir uns Thrown an. Bring Me the Horizon jetzt hier bei deinem Radiosender des Vertrauens.

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2: Im Studio Michael Bottlick. Der neue Mietenspiegel für Nürnberg ist da und die Zahlen sind eindeutig. Wohnen wird teurer. Mehr aus der Nachrichtenredaktion.
3: Im Schnitt zahlen Mieterinnen und Mieter jetzt 10,33 Euro pro Quadratmeter netto Kaltmiete. Vor 2 Jahren waren es noch 9,65 Euro. Das ist ein Plus von rund 5,4%. Besonders hart trifft es kleine Wohnungen um die 30 Quadratmeter. Da sind die Mieten sogar um 8% gestiegen. Wer dagegen eine große Wohnung ab 90 Quadratmeter hat, der zahlt weniger als 2% mehr.
2: Eine Polizeiangestellte aus Nürnberg steht ab heute vor Gericht. Sie soll sich 6-mal aus der Asservatenkammer des Polizeipräsidiums Mittelfranken bedient haben. Insgesamt fast 200.000 Euro hat sie sich genommen. Alles Geld aus Drogendeals, Menschenhandel und Geldwäsche. Das Geld hat sie direkt an ihren Ex-Freund weitergegeben, der sich jetzt auch wegen Geldwäsche verantworten muss.
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2: Argentinien hat das Eröffnungsspiel des gestrigen Spieltages der Fußball-WM gegen Österreich gewonnen mit 2:0. Beide Tore erzielte Lionel Messi. Thomas Thonfeld.
4: Argentiniens Fans im Stadion von Dallas waren außer sich, als Messi in der Nachspielzeit mit seinem zweiten Treffer das Spiel entschied. Österreich bekam den Superstar des Weltmeisters nie richtig in den Griff, der nach 9 Minuten schon einen Foulelfmeter verschossen hatte. Aber in Minute 39 schlug er dann das erste Mal zu und überholte damit schon Miro Klose. Der hat übrigens dem neuen Rekordtorschützen sofort gratuliert. Lionel Messi ist für mich der beste Fußballer aller Zeiten. Glückwunsch, Champion, so unser 2014er Weltmeister.
2: Soweit das Neueste aus dem Star-FM News Center.
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5: So Freunde, einen schönen Dienstagmorgen. Ihr seid natürlich richtig hier bei eurem Radiosender des Vertrauens, hier bei Star FM Maximum Rock. Flora am Urlaub, Wolf und Chris für dich am Start. Und wir schauen auf das Thermometer, sehen 18 Grad, leicht bewölkt, geht heute hoch bis auf 30 Grad. Und rein theoretisch darf auch von oben nichts Nasses runterkommen. Es gibt so eine kleine Wahrscheinlichkeit, vielleicht hier und da mal so ein bisschen, so ein, zwei Tröpfchen. Aber rein theoretisch sollte heute alles trocken bleiben. Und das Wetter wird auch immer besser. Morgen 33 Grad, mehr Sonne als Wolken. Am Donnerstag 34 Grad, auch überwiegend sonnig. Und dann 35, 36, 35 Grad am Wochenende.
6: Auf den Straßen sieht es noch gut aus. Du kommst gut durch. Freie Fahrt. Die ersten Blitzer sind aber da. In Nürnberg an der Bartholomäusstraße wird zum Beispiel geblitzt. Und denk an die Blitzeinhänger Eimelfeitsbonn, Puschendorfer Straße und Langenzenn-Windsheimer Straße. Hast du noch was entdeckt? Stau, Blitzer, Verkehrsmeldung, meld das gerne 0800 0303 666, gerne per Sprachnachricht, per WhatsApp.
5: From the W to the I, the mighty Wolfie, vielen Dank, gute Fahrt.
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5: Morgen. Wunderschönen Dienstagmorgen hier bei deinem Radiosender des Vertrauens, der beste Sender der Galaxie, wie Chad Kroeger von Nickelback sagt. Star FM Maximum Rock ist an und Wolfram, ist dir eigentlich klar, dass wir zum ersten Mal, seitdem die WM läuft, rein theoretisch Live-Ticker machen können? denn es ist ein Spiel, und zwar es ist nicht irgendein Spiel, es ist ein grandioses Spiel. Es ist nämlich Jordanien gegen Algerien.
6: Nein, das läuft jetzt?
5: Das läuft jetzt und wir haben Sendung. Wir können praktisch hier, wir können live kommentieren, wenn wir wollten. Ich meine, an Spannung kaum zu übertreffen. Jordanien gegen Algerien.
6: Ja, es ist schon, aber nee, lass mal. Wir kommen jetzt eh nicht mehr rein in den Bums.
5: Ja, Muse. Dann lass lieber Jordanien gegen Algerien machen.
6: Nein, Muse, Freitag neues Album. Alle freuen sich. Hier ist ein Vorgeschmack, nicht von dem Album, von einem anderen Album. Aber Hauptsache Muse, um Chris zu ärgern, ist Knights of Sidonia.

0: Headliner beim nächsten Nova Rock Festival im Jahr 2027. Falls du dir ein paar Tickets kaufen möchtest, ich glaube, da sind jetzt nochmal ein paar Early Bird Tickets rausgekommen, beziehungsweise läuft ja natürlich der Vorverkauf. Die Ärzte schreien nach Liebe hier bei Starve im Maximum Rock und wir schreien jetzt nicht nach Liebe, sondern nach unserem Album der Woche.
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2: Dürfte es vor allem Skid Row, aber nicht nur Skid Row-Fans interessieren. Bassist und Songwriter Rachel Bolan hat sein erstes Solo-Album rausgebracht. Er ist in der Band so die treibende Kraft der letzten Jahrzehnte gewesen. Und jetzt hat er sein erstes Solo-Album da. Und was ich toll finde, das nervt mich nämlich immer bei ganz vielen Solo-Geschichten, es klingt null nach Skid Row.
0: Ah. Weil
2: ganz häufig hast du es ja, da bringen die ein Solo-Album raus und denkst, Junge, das hätte genau zu deiner normalen Band gepasst. Das wären ganz genau die gleichen Songs, aber warum auch immer, waren sie nicht gut genug oder so. Und hier macht er was anderes.
0: Aber das ist eine komische Sache, dass du doch ansprichst, weil viele sagen mir aber auch, dass sie dann, wenn sie irgendwie ein Soloalbum oder wenn Künstler ein Soloalbum rausbringen, dass sie sagen, klingt der überhaupt nicht wie die Band. Wo ich mir dann auch
2: das
0: denke,
2: ist doch geil, oder?
0: Ja, deswegen macht er ja auch ein Soloalbum. Also da sind die Auffassungen auch ein bisschen unterschiedlich.
2: Es sind auf jeden Fall einige prominente Musiker mit dabei, zum einen Teilen seiner Band selbst von Skid Row, aber auch Gäste wie Nuno Bettencourt, Corey Taylor und auch The Mighty Denko Jones. Und überall, wo Denko Jones draufsteht, habe ich schon mal richtig, richtig Bock drauf, das zu hören. Und das ist jetzt auch bei einem Song namens At War With Myself. Und wir hatten ihn zu Gast, Rachel Bolan, und er hat auch ein bisschen über den Song erzählt.
3: And it's about, you know, a lot of people I shouldn't say a lot, but a few people in my life that I knew.
4: Es geht darum, dass es in meinem Leben einige Menschen gab, die sich selbst im Weg standen. Und ich dachte immer, mein Gott, die führen einen Krieg mit sich selbst. Sie finden einfach nicht die richtige Entscheidung. Für mich persönlich geht es also um diese Menschen, die nicht aus ihrem eigenen Muster herauskommen.
3: Side of it is just about those times where I'm up, I'm down, I'm this, I'm that. And then looking out of the song, it's about people that can't get out of their own way.
2: So, und jetzt noch ein Satz aus dem Pressetext. Die machen immer sehr blumige Werbung für das Ding. Ja. Es ist ein kraftvolles, zutiefst persönliches Debüt, geprägt vom rauen Charme, der Attitüde und der erzählerischen Tiefe seiner New Jersey-Wurzeln.
0: Na denn. Hören wir uns den Song mal an, wa? Rachel Bolan, At the War With Myself. Mal sehen, ob wir diesen Pressetext irgendwie ein bisschen unterstützen können.

0: Rachel Bolan, At War With Myself. Als der Song eben gerade anfing, habe ich gedacht, wir hören Schreien nach Liebe gerade nochmal. Weil der identische Anfang.
1: Der Akkord geht wirklich massiv in die Richtung. Aber ich find's gut, macht Spaß, die Nummer.
0: Wie gefällt dir das Song? Wie gefällt dir das Album? Du hast ja auch gestern schon bei Tibor ein bisschen reinhören können. Schreib uns mal, ja, schick uns mal deine Meinung zu den Songs, zu Rachel Bolan, zum Album, deine Stories vielleicht mit der Band. 0800 0303 666. In der Zeit hören wir uns Ash an. Shining Light hier an diesem Dienstagmorgen. Hier bei Star für Maxian Rock.
1: Mag dich.

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1: Guten Morgen und schöne Grüße nach Altdorf im Nürnberger Land. Die Mittelschule in Altdorf gehört jetzt offiziell zu den 15 besten Schulen in ganz Deutschland. 87 Schulen hatten sich beworben. Altdorf hat es jetzt in die letzte Runde geschafft und darf bei der Verleihung des Deutschen Schulpreises im September in Berlin auf ein dickes Preisgeld hoffen. 5.000 Euro gibt es auf jeden Fall schon mal. Der Hauptpreis ist sogar mit 100.000 Euro dotiert. 5 weitere Preise mit jeweils 30.000 Euro. Der Preis wird übrigens vom Bundeskanzler persönlich verliehen.
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2: Im Studio Michael Bottlick. Eine Polizeiangestellte aus Nürnberg steht ab heute vor Gericht. Sie soll sich 6-mal aus der Asservatenkammer des Polizeipräsidiums Mittelfranken bedient haben. Insgesamt fast 200.000 Euro hat sie sich genommen. Alles Geld aus Drogendeals, Menschenhandel und Geldwäsche. Die Rentenkommission legt heute ihre Reformvorschläge offiziell vor. Die Experten wollen ihren Katalog mit 30 Maßnahmen. Am Wochenende waren die Kernstücke der Pläne schon bekannt geworden. Es gab direkt jede Menge Kritik.
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2: Blink 182 haben zusätzlich zu ihren Headliner-Shows bei Rock im Park und Rock am Ring 2027 3 weitere Europakonzerte angekündigt. In Paris, Mailand und in Berlin stehen sie auf dem Plan. Der allgemeine Vorverkauf startet jetzt am Freitag. Wer sich für den sogenannten Artist Presale registriert, der kann sich schon heute ab 10 Uhr Tickets kaufen. Soweit die Star-FM-Schlagzeilen. Ausführliche Nachrichten bei Star-FM wieder in einer halben Stunde.
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3: Schönen Dienstagmorgen hier bei Star-FM Maximum Rock. Schön, dass du am Start bist. Schön, dass wir dich wieder in den Tag begleiten dürfen. Die Temperaturen in Franken liegen bei roundabout 18 Grad, leicht bewölkt. Diese Bewölkung bleibt auch den ganzen Tag. Allerdings steigen natürlich die Temperaturen. Bis auf 31 Grad geht es heute hoch. Morgen dann ebenfalls noch ein paar leichte Wolken bei 33 Grad. Am Donnerstag dann überwiegend bewölkt bei 34 Grad. Und es wird auch ein richtig schönes Wochenende. 35, 36, 35 Grad. Immer mehr Sonne als Wolken. Darauf lässt sich noch ein bisschen aufbauen.
4: Ein noch relativ entspannter Blick auf die Straßen. Allerdings kam gerade noch eine Meldung rein von der B8 Richtung Nürnberg, Höhe Langenzenn. Liegt ein totes Reh auf der Fahrbahn. Bitte aufmerksam fahren hier. Aktuelle Blitzer wurden schon gemeldet am Einmal Nürnberg Bartholomäusstraße. Es blitzt feucht in der Schwabacher Straße. Dann die Blitzanhänger am Amelfeitsbonn Puschendorfer Straße und auch der noch aktiv Langenzenn Winzheimer Straße. Das war's auch schon. Oder hast du was entdeckt? Eine Verkehrsmeldung, Staublitzer, irgendwas? Meld das gerne. Gerne per Sprachnachricht an die 0800 0303 666.
3: Vielen Dank, Wolfi. Vielen Dank an alle Star Ranger. Wir machen weiter mit einem ordentlichen Rockblock. Unter anderem jetzt der Pearl Jam. Even Flow gleich nach nice. Billy Talent. Louder Than the DJ. Übrigens, Billy Talent ja auch Teil von Blink 182 Konzertreihe. Ja, die werden nämlich als Vorband sein für die aktuelle Tour, die sie angekündigt haben. Und Star-FM präsentiert dir ein paar.
4: Und wo werden wohl Billy Talent dann auch spielen, wenn sie schon bei Blink Support machen, 3 Tage nach Rock im Park?
3: Wahrscheinlich Rock am Ring, Rock im Park. Also, die Gerüchteküche brodelt, sagen wir mal so.

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1: Eigentlich sind wir Betrüger. Wir können nicht singen, spielen und auch keine Songs schreiben. 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Und wir bezahlen Radiostationen viel Geld, damit sie den Kids erzählen, sie sollen unsere Platten kaufen und dieselben Klamotten wie wir tragen.
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0: hier immer mit der Trinkpause. Was ist denn das für ein Schwachsinn? Hast du das mal durchgedacht? Wenn du da 10 Minuten Pause machst und alle gleichzeitig aufs Klo rennen, was meinst du, wer denn da zurückkommt? Wenn da im Olympiastadion oder in irgendeiner Halle, was weiß ich, ich sag jetzt mal 4000 Leute, gleichzeitig aufs Klo rennen wollen. So ein Blödsinn. In einem Theater. Aber auch da ist es ja schon, dass die Leute, beziehungsweise meistens sind es ja die Frauen, Ewigkeiten am Klo anstehen, weil sie ja nicht rankommen. Also, ich finde das ist Blödsinn.
1: Danke, Ingo, für deine Nachricht. Wir diskutieren heute so ein bisschen das Thema Trinkpausen, Pipi-Pausen bei Konzerten, ähnlich wie es jetzt gerade die Hydration Breaks bei der WM gibt. A Perfect Circle machen da mal, und Tool, die sind so ein bisschen die Vorreiter, die lassen auch richtig einen Countdown ablaufen, bis dann die Show weitergeht. Ich muss sagen, auf der einen Seite finde ich es natürlich ein bisschen nervig aufgrund der Stimmung, auf der anderen Seite finde ich es irgendwie ganz cool, gerade wenn es denn ein Counter ist, wo man genau weiß, wie lange man denn noch Zeit hat. Und diese Klo-Thematik, klar rennen viele auf Klo, aber es werden ja noch lange nicht alle sein, die aufs Klo rennen.
2: Und man darf ja natürlich auch jederzeit gehen, das darf man auch nicht vergessen. Naja. Also ich schätze mal, wenn man weiß, da ist gleich Halbzeit, dann rennen wie beim Fußballspiel oder so, manche so kurz vor dem Halbzeitpfiff schon mal raus, um da in der ersten Reihe zu stehen. Bis jetzt haben wir natürlich auch nur über die Fansicht gesprochen und nicht über die Musikersicht, weil bei der, da kommt es natürlich ein bisschen auf die Band drauf an, wenn die natürlich eine Pause brauchen, um sich zu schonen, um mal wieder runterzufahren, mal kurz was zu trinken, gerade bei der Hitze und so weiter und so fort. Das darf man natürlich nicht unterschätzen. Ne?
1: Ja, ich finde, diesen Punkt sollten wir auf jeden Fall noch mal ein bisschen beachten und auch noch mal ein bisschen beleuchten. Dass ich meine, jetzt kommt wieder der eine, oh, früher hatten wir auch keine Pause, da haben wir auch alle durchgezogen. Ja, ist ja auch vollkommen in Ordnung. Aber ich kann es auch nachvollziehen, wenn der Künstler eventuell sagt, vielleicht auch in einem höheren Alter, nee, lass mir jetzt mal die 10 Minuten, um meine, weiß ich nicht, Stimme zu schonen, um mich mal, vielleicht mache ich mal auch noch mal einen kleinen Change oder sowas. Und vor allen Dingen sollten wir den Punkt immer noch drauf haben, dass meistens diese Pausen vor den Zugaben laufen. Jetzt ist natürlich die Frage, wenn jetzt so eine Zugabe nur aus 2 Songs besteht, dann ist es natürlich schwachsinnig. Ja, wenn man jetzt aber sagt, okay, man spielt danach nur eine halbe Stunde Zugabe, ist das vielleicht noch vollkommen in Ordnung, weil manch einer sagt, ach nee, Zugabe brauche ich nicht. Deine Meinung dazu, ja, gibt es verschiedene Punkte, die man beleuchten kann. Vielleicht haben wir auch noch komplett einen Punkt vergessen. 0800 03 03 666. Immer her damit. It's

0: Maximum Rock, Star FM, Maximum Rock, kommt aus den Boxen deines Empfangsgerätes an diesem Dienstagmorgen. Wolf und Chris für dich am Start, schönen guten Morgen. Und Wolfram, ich habe dir gesagt, ich werde heute nicht müde, dir zu sagen, dass ich überlege, ob ich noch heute oder morgen unser Bier trinke, weil der Testsud ist nämlich jetzt fertig und wir können verkosten, also mehr oder weniger ich, weil du hast terminlich Verpflichtungen und kannst nicht mit dabei sein.
1: Nee, ich kann heute und morgen bei diesem allerersten, zum ersten Mal probieren, nicht mit dabei sein.
0: Das ist geil. Mich freut es so richtig.
1: Da macht man zusammen diese Reise und freut sich und hat eine gute Zeit und jetzt kommt dieser emotionale Tiefschlag und du freust dich.
0: Aber warte mal, hier hat sich der Kasi gemeldet. Mal sehen, was der will.
2: Guten Morgen. Ja, Chris, ich lese gerade Brocode und zwar das, was du vorhast, ist eine Brocode-Verletzung. 246, also Paragraph 246 Brocode. Da steht drin, don't taste a beer without your best bro. Ja, tut mir leid, kannst du leider nicht machen. In dem Sinne,
1: so nämlich. Kasi, mein bester
0: jetzt,
1: Mann.
0: Ja, jetzt stehe ich natürlich doof da. Ja, mal gucken, was ich mache.
1: 246, lesen nochmal durch.
0: Ich musste mal gucken, was ist denn die Strafe darauf, wenn man das verletzt? Das würde mich jetzt mal interessieren.
1: Na, das ist ein Bro weniger.
0: Ach so, nur darauf, dann ist okay.
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4: Im Studio Michael Bottlick. In Nürnberg steht ab heute eine Polizeiangestellte vor Gericht. Sie soll sich gleich 6-mal aus der Asservatenkammer des Polizeipräsidiums Mittelfranken bedient haben. Christian Haffmann.
5: Fast 200.000 Euro soll sie aus dem Safe genommen haben, immer wenn ihre Kollegen Feierabend hatten. Das Geld stammte aus Drogen-, Menschenhandels- und Geldwäschefällen. Damit es nicht bei ihr gefunden wird, hat sie das Bargeld an ihren Ex-Freund weitergegeben, der ebenfalls vor Gericht steht. Der Vorwurf: Geldwäsche.
4: Nach neuen produktiven Gesprächen mit dem Iran setzen die USA Teile ihrer Sanktionen gegen den Iran vorübergehend aus. Die Maßnahme könnte dem Iran Milliarden einbringen und die Energiemärkte beruhigen. Tina Eck.
6: Die gelockerten Sanktionen betreffen vor allem den Verkauf und Export von iranischem Öl. Die USA wollen damit vor allem die Energiemärkte beruhigen. Die jüngsten Verhandlungen mit dem Iran werden als produktiv beschrieben. Teheran habe freie Schifffahrt durch die Straße von Hormuz versprochen und gewähre auch Inspekteuren der Internationalen Atomenergiebehörde Zugang, hieß es. Dem Iran werden bei weiteren Zugeständnissen weitere wirtschaftliche Vorteile versprochen. Die Verhandlungen in der Schweiz dauern an.
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4: Wir schauen auf die vergangene WM-Nacht. Frankreich hat seine Titelambitionen eindrucksvoll untermauert mit einem klaren 3:0 gegen den Irak. In der gleichen Gruppe zog Norwegen nach Punkten gleich mit einem 3:2-Spiel gegen den Senegal. Thomas Bremser.
7: Es ist der Tag der Superstürmer hier bei dieser WM. Erst stellt Lionel Messi einen neuen Torrekord auf. Mit seinen 2 Treffern gegen Österreich steht der Argentinier jetzt bei 18 WM-Toren. Auf die könnte auch Kylian Mbappé bei dieser WM kommen. Beim Sieg gegen den Irak trifft auch er doppelt. Später zieht Norwegens Topstar Erling Haaland nach. Gegen Senegal schnürt auch er einen Doppelpack. Argentinien, Frankreich und Norwegen somit sicher in der nächsten Runde. Das Spiel zwischen Frankreich und dem Irak muss für fast 2 Stunden unterbrochen werden, wegen schweren Unwettern in Philadelphia. Auch hier im deutschen WM-Quartier hat es am Abend geblitzt und wie aus Eimern geschüttet.
4: Soweit das Neueste aus dem StarFM News Center.
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8: Dienstagmorgen, du bist beim besten Radiosender, den die Welt zu bieten hat. Du hörst nämlich StarFM Maximum Rock. Du hörst den Breakfast Club, Flora im Urlaub und Wolfi und Chris für dich am Start bei sonnigen 18 Grad in Franken. 31 bekommen wir bei uns heute auch noch. Ist so ein Sonne-Wolken-Mix, aber ziemlich entspannt, kommt nichts von oben runter. Die nächsten Tage werden richtig sonnig. Morgen 33 Grad, Donnerstag 34 Grad und dann heißes Wochenende mit 35, 37 und 36 Grad. Die sich teilweise anfühlen wie 40 Grad.
9: Zwei Meldungen gibt es. Einmal B8 Richtung Nürnberg zwischen Langenzenn und Wolkendorf. Liegt ein Reh auf der Fahrbahn. Bitte aufmerksam fahren. Und A3 Richtung Nürnberg zwischen dem Kreuz Nürnberg und Nürnberg-Mögeldorf liegen Fahrzeugteile verstreut. Auch hier bitte ganz besonders vorsichtig fahren. Der Blitzüberblick, wir beginnen Nürnberg an der Bartholomäusstraße. Es blitzt mittlerweile an der Münchner Straße stadteinwärts. Dann ein Blitzer aus Zirndorf, Weierhofer Hauptstraße wird geblitzt. Und das war's auch schon. Oder hast du noch einen entdeckt? Falls ja, dann melde den noch gerne. 0800 0303 666, gerne eine Sprachnachricht schicken.
8: From the W to the I, Wolfi, vielen Dank. Gute Fahrt.
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9: Guten Morgen.
8: Einen wunderschönen guten Morgen. Du hörst natürlich Star FM, Maximum Rock. Schön, dass du mit dabei bist. Ganz egal, was du gerade machst. Ob du jetzt vielleicht gerade ein Käffchen trinkst oder dich anziehst, frühstückst oder doch schon zur Arbeit hättest, weil du merkst, ach Mensch, 5 Minuten zu spät dran. Schön, dass wir dich in den Tag begleiten dürfen. Aktuelle Musik haben wir jetzt auch für dich.
9: Schöner Rockblock. Subways am Start mit Rock'n'Roll Queen. Für mich so ein Kandidat für Southside Hurricane 2027. Startet heute Mittag der Vorverkauf um 12 bzw. 14 Uhr. Sind aber noch keine Bands bestätigt.
8: Wolfi, kannst du mir übrigens eigentlich noch sagen, soll ich heute unser Bier verkosten, was fertig ist, oder erst morgen? Ja, das ist ja die Frage, die mir sich stellt. Du hast ja leider keine Zeit.
9: Faul.

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0: Ja, Ready to Go sind wir auch. Das war Republica an diesem Dienstagmorgen hier bei Star für Maximum Rock. Und Ready to Go sind wir vor allen Dingen bei Blink 182. Pico hat sich neu gemeldet.
1: Ich wollte mal nur Bescheid sagen. Blink, die spielen auch auf dem Rock for People nächstes Jahr. Haben sich genauso angekündigt. Das Parallelfestival zum Nova Rock, was bis jetzt immer so war. Ja, nur mal so zur Info. Alle klar, weitermachen.
0: Ja. Danke, Pico, für deine Nummer, für deine Nachricht. Und warum kam er damit um die Ecke? Blink 182 haben es gemacht und haben ein paar Konzerte angeteased. Unter anderem ein Konzert in Berlin in der Waldbühne am 8. Juni im nächsten Jahr. Mit dabei auch Billy Talent. Das Ganze präsentiert von Star für Maximum Rock natürlich.
2: Und dadurch, dass Billy Talent dort Support machen und bei den beiden anderen Europa-Shows, die noch angekündigt wurden, in Mailand und Paris, Pierce the Whale, gehe ich mal ganz stark davon aus, dass die beiden Bands auch 2027 bei Rock im Park und Rock am Ring mit dabei sein werden.
0: Aber da gibt's irgendwie gerade noch so ein paar kleine Problemchen, oder? Mit irgendwelchen
2: Presale. Die haben die Rock-App auf StarFM.de den Artist-Presale-Link hingelegt. Da muss man dann seine E-Mail-Adresse angeben und so weiter. Und dann soll von Blink direkt dann irgendwas kommen, ob das ein Code ist oder ein Link, wie auch immer, weiß ich nicht. Da kam jetzt heute Morgen schon vom Markt die Nachricht, bei mir ist nichts gekommen. Ich habe mich da auch angemeldet, bei mir kam bisher auch noch nichts. Es kann natürlich sein, 10 Uhr soll das heute losgehen mit dem Artist-Presale, dass da, weiß ich nicht, um 9.30 Uhr erst was kommt oder so. Das wäre nicht so ungewöhnlich, hatten wir in der Vergangenheit schon ein, zwei Mal. Also ich glaube, man muss einfach ein bisschen Geduld haben und dann klappt das auch mit dem Artist Presale. Es wird nämlich die Hölle los sein, wenn die nur 3 Headliner-Shows in Europa spielen. Die werden von auf ganz Europa dahin reisen zu den 3 Konzerten.
0: Tja, also auf jeden Fall sicherst du dir deine Tickets, wenn du Star für Maximum Rock hörst, denn wir, wie gesagt, präsentieren das Ganze und werden dann natürlich auch irgendwann die Tickets für dich am Start haben. Am Start haben wir jetzt auch Papa Roach, See You in Hell, hier bei Star für Maximum Rock.

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1: Guten Morgen, wir schauen heute mal in den Stadionpark Nürnberg. Da gehen heute nämlich die Aufbauarbeiten los. In den kommenden 3 Wochen stehen auf dem Gelände neben dem Max-Morlock-Stadion ja wieder 6 Open-Air-Konzerte und mit Save the Core ein ganzes Festival an. Highlights in diesem Jahr sind sicher die Konzerte von Marillion und von den Broilers. Broilers sind ja schon ausverkauft, bei uns wird es demnächst nochmal Tickets zu gewinnen geben. Genauso wie für Save the Core mit den Sex Pistols und Biohazard unter anderem. Ja, und falls du noch nie bei einem Konzert im Stadionpark warst, gibt's ja auch erst seit 2024, Bernd vom Veranstalter Konzertbüro Franken zu den Vorzügen der Location.
2: Ja, Stadionpark, das sind Live-Shows mit bis zu 8000 Leuten, aber gemütlich mitten im Grünen und zwar doch neben dem Stadion direkt in der Stadt. Das heißt, super öffentlich. Super Autoanschluss, man kommt total einfach hin, total einfach zurück. Kollegen meinen schon mit dem Fahrrad auch kein Problem hier um die Ecke. Also das sind natürlich klassische Vorzüge.
1: Alle Infos zu den Konzerten auf stadionpark.com.
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9: Im Studio Michael Bottlick. Eine Polizeiangestellte aus Nürnberg steht ab heute vor Gericht. Sie soll sich 6-mal aus der Asservatenkammer des Polizeipräsidiums Mittelfranken bedient haben. Insgesamt fast 200.000 Euro hat sie sich genommen. Alles Geld aus Drogendeals, Menschenhandel und Geldwäsche. Die Rentenkommission legt heute ihre Reformvorschläge offiziell vor. Die Experten wollen ihren Katalog mit 30 Maßnahmen. Am Wochenende waren die Kernstücke der Pläne schon bekannt. Geworden. Es gab direkt jede Menge Kritik.
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9: Blink 182 haben zusätzlich zu ihren Headliner-Shows bei Rock im Park und Rock am Ring 2027 3 weitere Europakonzerte angekündigt. In Paris, Mailand und in Berlin stehen sie auf dem Plan. Der allgemeine Vorverkauf startet jetzt am Freitag. Wer sich für den sogenannten Artist Presale registriert, der kann sich schon heute ab 10 Uhr Tickets kaufen. Soweit die StarFM-Schlagzeilen. Ausführliche Nachrichten bei StarFM wieder in einer halben Stunde.
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10: Einen wunderschönen Dienstagmorgen hier bei StarFM Maximum Rock. Wolfi und Chris für dich am Start. Schön, dass wir dich wieder in den Tag begleiten dürfen. Aktuell 19 Grad in Franken. Ja, ein bisschen wolkig noch. Die Wolken werden auch den ganzen Tag noch hier bei uns bleiben, bei maximal 31 Grad. Aber die werden dann in den nächsten Tagen komplett verschwinden. Morgen noch ein paar Wolken, allerdings mehr Sonne als Wolken bei 33 Grad. Donnerstag 34 Grad und dann ist ein richtig heißes Wochenende am Start. 35 am Freitag, 37 am Samstag, 36 am Sonntag und in der Nacht von Samstag zu Sonntag 27 Grad. Das sind ja schon fast karibische Temperaturen.
11: Die Meldung ist schon ein bisschen älter, aber sie wurde ja noch nicht rausgenommen, deswegen vorsichtshalber nochmal vorgelesen. B8, Richtung Nürnberg zwischen Langenzenn und Seukendorf liegt ein totes Reh auf der Fahrbahn. Bitte ganz besonders aufmerksam fahren. Der Blitzer Überblick, sind ein paar Frische reingekommen. Zum Beispiel wird mittlerweile in Nürnberg Eichendorfstraße geblitzt. Es blitzt an der Bartholomäusstraße. Zerzabelshofer Hauptstraße ebenfalls frisch mit dabei. Ein Blitzer an der Münchner Straße und Zirndorf-Weierhofer Hauptstraße. Auch hier wird aktuell geblitzt. Hast du noch was entdeckt? Stau, Blitzer, Verkehrsmeldung, meld das gerne. Die Nummer ins Glück ist die 0800 0303 666. Gerne eine Sprachnachricht per WhatsApp schicken.
10: From the W to the I, Wolfi, vielen Dank. Wir machen weiter mit einem ordentlichen Rockblock, unter anderem Blondie jetzt am Start, Maria Foy, aber noch Corey Taylor zusammen mit Stone Sour, Song Number 3 hier bei Starfam Maxim Rock. Na denn, merke mal lauter Kingsley.
12: Ordentlich. 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

0: Moin, ihr beiden. Hier ist Klaus. Solche Trinkpausen sind eigentlich ganz nützlich, weil in dem Augenblick die Stimme sich wieder etwas erholen kann. Denn so ein Konzert geht unwahrscheinlich auf die Stimme. Und bei Nightwish zum Beispiel, da war es dann immer einer von der Band, der dann ein Solostück hatte, zum Beispiel einmal auf einer Flöte und dann wieder auf anderen. Aber wie gesagt, das muss in die Show eingebaut werden und da fällt das nämlich gar nicht so auf.
1: Tja, wir reden über Trinkpausen, Pipi-Pausen, wie man sie vielleicht gerade vom Fußball kennt. Dadurch sind sie ja in aller Munde, diese Hydration Breaks, wo man so ein bisschen, wo die Fußballer ein bisschen trinken können. Einige Künstler machen das schon. Ich habe jetzt hier das beste Beispiel natürlich gerade Perfect Circle oder auch Tool, die so richtig einen Countdown laufen lassen. Aber ich sehe hier auch in den Kommentaren bei einigen, dass zum Beispiel Dream Theater, die machen auch 20 Minuten Pause, aber da geht das Konzert halt auch 3 Stunden. Ich glaube, da liegt es auch nur so ein bisschen der Hase im Pfeffer. Ich glaube, wenn du so ein 3-Stunden-Konzert hast und dazwischen mal so nach 1,5 bzw.

0: zwei Stunden mal so, weiß ich nicht, 20 Minuten Pause machst, hat, glaube ich, auch keiner was dagegen. Also ich, umso mehr ich drüber nachdenke, wenn die Parameter stimmen, finde ich das eigentlich gar keine so schlechte Idee.
1: Ich brauche das nicht, weil ich glaube auch die langen Konzerte, ich nehme zum Beispiel die Foo Fighters, die haben auch fast 3 Stunden gespielt und werden das auch beim nächsten Berlin-Konzert machen, beim letzten Deutschland-Konzert, kurz weghören, wenn ich gespoilert werden möchte. Die haben im Mittelteil ja auch so ein paar Passagen, da kann man wunderbar mal auf Toilette gehen, biolen und so weiter. Zum einen gibt es so ein Akustikding vorne in der Mitte, das bietet sich immer hervorragend an und dann haben sie noch so eine Bandvorstellungsrunde, da spielen sie zum Beispiel von jedem Bandmitglied einen Song von der alten Band, wo er früher mal gespielt hat. Und das sind ja solche bisschen Runterfahrmomente in so einer langen Show, da weiß jeder, okay, jetzt kann ich mal entspannt losgehen, da verpasse ich jetzt nicht die ganz großen Hits oder so und bin rechtzeitig wieder da. Und ich glaube auch, die Langkonzerte sind so aufgebaut, deswegen, nee, ich bitte keine Pause machen bei Konzerten.
0: Ich verstehe schon, ich meine, die Hashtag Stimmungskiller. Da ist, ja. Das ist ja das Damoklesschwert, was über uns schwebt, wo man sagt, okay, bringt sowas. Aber wir wissen alle, dass in den Mittelteilen oftmals sowieso so ein Part ist, wo man eventuell ein paar neuere Songs hört, wo man ein paar Songs spielt, die jetzt nicht die großen Brecher sind. Und wenn man da einen gezielten Break einbaut oder meinetwegen auch einfach sagt, weißt du was, wir geben dem Drummer mal wieder, gerade der, der am meisten arbeitet, mal wieder das gute alte Drum-Solo wieder und sagen, pass auf, jetzt kannst du dich mal 10 Minuten hier austoben oder halt wirklich einen 10-Minuten-Break machen und danach hauen wir aber ein Ding nach dem anderen raus, wäre ich da vollkommen d'accord für.
1: Und was ich nicht missen möchte, jetzt zuletzt zum Beispiel Allianz Arena Foo Fighters, wenn man da mal kurz rausgeht auf Toilette und dann Stehplatz eigentlich hat und dann läufst du aber diese Stufen ins Stadion runter während des Konzertes und siehst mal auch einmal zumindest kurz die Perspektive, die die Sitzplätze zum Beispiel inne haben und so und diese ganze breite Masse und so, das ist schon ein geiler Blick, den möchte ich auch nicht missen. Und wenn ich da dann immer gar nichts habe und nur irgendwelche Düdelmusik und einen Countdown, nee, lass mal sein.
0: Deine Meinung dazu, ja, 0800 03 03 666. Wir machen weiter mit einer Band, die gestern ordentlich für Furore gesorgt hat, jedenfalls bei unserer Telefonanlage. System of a Down, Ariel's hier bei Star of the Maximum.

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1: Guten Morgen und schöne Grüße nach Altdorf im Nürnberger Land. Die Mittelschule in Altdorf gehört jetzt offiziell zu den 15 besten Schulen in ganz Deutschland. 87 Schulen hatten sich beworben. Altdorf hat es jetzt in die letzte Runde geschafft und darf bei der Verleihung des Deutschen Schulpreises im September in Berlin auf ein dickes Preisgeld hoffen. 5.000 Euro gibt es auf jeden Fall schon mal. Der Hauptpreis ist sogar mit 100.000 Euro dotiert. 5 weitere Preise mit jeweils 30.000 Euro. Der Preis wird übrigens vom Bundeskanzler persönlich verliehen.
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10: Im Studio Michael Bottlick. Großbaustelle in der Nürnberger Innenstadt, aber was lange währt, soll gut werden. Deswegen hat die Stadt jetzt veröffentlicht, wie die breite Gasse aussieht, wenn sie mal fertig ist. Die Pläne kennt Jan Seifert.
11: Viel mehr als eine Einkaufsstraße verspricht die Stadt. Sitzplätze, Spiel- und Bewegungsangebote soll es geben, mehr Platz für die Gastro und vor allem mehr Bäume und mehr Flächen, in denen Regenwasser wieder versickern kann. Dafür wird spezielles Pflaster verbaut, bei dem Regenwasser gesammelt und nach an die Pflanzen abgegeben wird. Und gut für heiße Tage, Trinkbrunnen sind auch geplant. Bis dahin ist aber Geduld gefragt, die Bauarbeiten sind erst in über einem Jahr abgeschlossen.
10: Eine Polizeiangestellte aus Nürnberg steht ab heute vor Gericht. Sie soll sich 6-mal aus der Asservatenkammer des Polizeipräsidiums Mittelfranken bedient haben. Insgesamt fast 200.000 Euro hat sie sich genommen. Alles Geld aus Drogendeals, Menschenhandel und Geldwäsche. Das Geld hat sie direkt an ihren Ex-Freund weitergegeben, der sich jetzt auch wegen Geldwäsche verantworten muss.
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10: Wir schauen auf die vergangene WM-Nacht. Frankreich hat seine Titelambitionen eindrucksvoll untermauert mit einem klaren 3:0 gegen den Irak. In der gleichen Gruppe zog Norwegen nach Punkten gleich mit einem 3:2-Spiel gegen den Senegal. Thomas Bremser.
12: Es ist der Tag der Superstürmer hier bei dieser WM. Erst stellt Lionel Messi einen neuen Torrekord auf. Mit seinen 2 Treffern gegen Österreich steht der Argentinier jetzt bei 18 WM-Toren. Auf die könnte auch Kylian Mbappé bei dieser WM kommen. Beim Sieg gegen den Irak trifft auch er doppelt. Später zieht Norwegens Topstar Erling Haaland nach. Gegen Senegal schnürt auch er einen Doppelpack. Argentinien, Frankreich und Norwegen somit sicher in der nächsten Runde. Das Spiel zwischen Frankreich und dem Irak muss für fast 2 Stunden unterbrochen werden, wegen schweren Unwettern in Philadelphia. Auch hier im deutschen WM-Quartier hat es am Abend geblitzt und wie aus Eimern geschüttet.
10: Soweit das Neueste aus dem StarFM News Center.
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13: Dienstagmorgen, du bist wieder beim richtigen Radiosender gelandet. Du hörst nämlich Star von Maxim Rock, der Sender des kleinen Mannes, der kleinen Frau. Wir schauen auf die Temperaturen in Franken. Sonnige 22 Grad. Heute allerdings hier und da noch ein paar Wolken. Es geht bis auf 31 Grad hoch. Morgen dann 33 Grad, mehr Sonne als Wolken. Und dann ist vier Tage Sonnenschein pur angesagt. 34 Grad am Donnerstag, 35 am Freitag, 37 am Samstag, 36 am Sonntag. Stand jetzt.
14: 0800 0303666, die Nummer hierher. Und Alex hat sich gemeldet.
13: Ja, wait for it. War man da?
15: Morgen zusammen. Also in Nürnberg-Fischbach ist in der Fischbacher Hauptstraße in beiden Richtungen Stau. Da gibt es in der Fischbacher Hauptstraße beim Bürgeramt eine Baustelle und die staut es einfach in alle Richtungen. Das ist ein ziemlich langwierige Geschichte, hier aus Fischbach rauszukommen oder reinzukommen.
14: Danke dir fürs Melden. Eine Meldung nur noch von der B14 Richtung Nürnberg zwischen Reichenspand und Ottensoos. Staute sich, hier brauchst du um die 15 Minuten aktuell länger. Die Blitzer. Nürnberg, Eichendorfstraße wird geblitzt. An der Zerzabelshofer Hauptstraße, frisch reingekommen, Nürnberg-Herder-Straße. Danke an Frank fürs Melden. Weiterer Blitzer führt Friedrichstraße ja mittlerweile. Dann weiter in Zirndorf, Weierhofer Hauptstraße. Und wir blicken mal noch in Richtung Süden. Und zwar unter Reichenbach, in der Oberreichenbacher Straße. Auch hier mittlerweile ein Blitzer. Hast du noch was? Dann meld das gerne. Gerne per Sprachnachricht, per WhatsApp an die 0800 0303 666.
13: From the W to the I, the Mighty Wolfie. Vielen Dank und gute Fahrt.
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14: Morgen.
13: Schönen guten Morgen hier bei Star FM Maximum Rock an diesem Dienstag. Du hörst den Breakfast Club. Und ich frage mich gerade, warum zur Hölle hast du mir jetzt deinen Schuh geschickt?
14: Weil wir vorhin schon einen Ausschnitt aus dem Bro-Code geschickt bekommen, in dem unter anderem steht, dass man ein neues Bier nicht ohne seinen besten Bro antrinken darf. Und da stand auch lustigerweise, dass man sich irgendwie ein Bild von seinen Schuhen schicken muss, bevor man neue kauft. Und da ich das vergessen habe, habe ich dir jetzt ein Bild von meinem Schlappen hier geschickt, den ich gerade anhabe.
13: Ich merke immer wieder, was hast du denn für Altherrenschuhe an?
14: Das fällt mir jetzt das sind so Schlappen. Wenn ich da im Studio rumstehe, will ich ja nicht... Natürlich sind das Schlappen, die sind ja, offen aber oben.
13: Die sehen aus. Bist du 60 oder was?
14: Na, innerlich bin ich 74.
13: Oh Gott, das ist ein richtiger alter Mannschuh. Boah, Frank.
14: Ja, das steht mir.
13: Okay, übrigens, ich werde wahrscheinlich erst morgen unser neues Bier verkosten, was fertig ist, damit ich dir heute und morgen auf den Sack gehen kann.
14: Ha? Hast du gesehen, wie ergonomisch da diese Zehenbereiche gestaltet sind? Da ist wirklich gut.
13: The Killers, Mr. Brightside jetzt hier bei Star for Maximum Rock.

0: Wolfie, don't hate me, wenn ich morgen unser fertiges Bier verkosten werde, weil sich die Brauerei Lemke gemeldet hat. Du hast ja leider keine Zeit, hast terminliche Verpflichtungen, deswegen werde ich wahrscheinlich alleine verkosten müssen. Aber gut, darum soll es nicht gehen, ich wollte es dir nur noch mal unter die Nase reiben.
1: Einfach nur noch 80 Mal in der Sendung.
0: Wir kommen zu unserem Album der Woche.
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0: Ja, das kommt von Rachel Bolan. Ja, kennen wir, treibende Kraft von Skid Row, hat jetzt ein Soloalbum gemacht, was sich irgendwie gar nicht so nach Skid Row anhört. Der ein oder andere mag das, wenn es im Soloalbum vielleicht doch mal was anderes gemacht wird, ein anderer Stil gemacht wird. Die gibt auch welche, die sagen, ja, warum klingt er denn nicht so, wie er bei der richtigen Band klingt? Ist immer so ein Hin und Her.
1: Ja, also ich mag es überhaupt nicht. Ich finde es super, wenn man so sein eigenes Ding macht. Und in dem Fall jetzt hat das so eine Punk-Attitüde in den Songs. Das macht einfach richtig, richtig, richtig, richtig, richtig Spaß.
0: Gargoyle of the Garden State. So heißt das Album. Und ja, da sind ein paar Gastauftritte mit dabei. Unter anderem Danko Jones, hatten wir heute Morgen ja schon einen Song gehört. Nuno Bettencourt ist mit dabei. Corey Taylor ist mit dabei. Übrigens, Nuno Bettencourt war ja auch beim Birmingham, beim Tribute-Konzert, nicht Birmingham, beim letzten Konzert von Black Sabbath und Ozzy Osbourne mit am Start. Hat mit Youngblood.
1: Da warst du?
0: Ja, da war ich gewesen.
1: Oh, musst du es irgendwann mal erzählen?
0: Erzähl ich uns mal. Irgendwann mal was. Und der war ja mit Youngblood, hat dieses wunderbare Changes gemacht. Nur mal so am Rand. Weil ich es erzählen wollte.
1: Hauptsache erwähnt, dass du da warst und alle anderen nicht.
0: Du musst nicht immer das Negative an allem sehen, Wolfram. Langsam nervt's auch einfach. Ja? Wir hören uns jetzt einen Song an. Rachel Bolan und Skid Row Memory jetzt hier bei Star for Maximum Rock. Du musst mir nur, weil du nicht mit wolltest, musst mir das nicht ständig unter die Nase reiben, dass ich da
1: Eigentlich
0: war.
1: Eigentlich geht's mir nur ums Bier.

0: Rachel Boland, Skid Row, Memory, neuer Mix in Rock hier in deinem Breakfast Club, ein Teil des neuen Albums oder unseres Albums der Woche, Gargoyle of the Garden State von Boland. Und mehr dazu heute natürlich in Star FM at Work. Und am besten schickst du jetzt schon mal deine Sprachnachricht, um uns mal zu sagen, wie du das findest.
1: 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Wir haben das Album noch auf Vinyl. Wer es also auch noch haptisch, physisch haben möchte, dort checken wir es dir. Einfach mal auf Musik und ein Album der Woche klicken.
0: Hier sind Phantom Planet, California, hier bei Star FM Maximum Rock an deinem Dienstag. Schönen guten Morgen.

0: schönen guten Morgen. Hier ist nochmal Christoph. Die beiden Songs, brutale, brutale Ansagen. Als Die Hard Rush-Fan, gerade mit dem Hype jetzt mit Annika Nillis, ich hätte mir gewünscht Spirit of the Radio. Das wäre natürlich besser als Tom Sawyer, weil das zu euch passt, aber geniale Auswahl. Sound of Music, meine Güte. Steven Wilson, Porcupine Tree, top arrangiert. Ein ganz geiler Song, Odd Signature, aber man kann dazu tanzen, ganz toll. Ich habe gerade so den Rush-Hype im Internet und so. Ich gehe auf Porcupine Tree. Porcupine Tree ist, das sollten sich alle anhören. Und vielleicht kriegt die Band dadurch auch nochmal ein bisschen Radiopräsenz bei euch. Viel Erfolg von dem Die Hard Rush-Fan Christoph.
1: Nice.
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1: Ja, aufgrund von Olli Schulz. Olli Schulz, ich habe immer so ein bisschen im Kopf, ich glaube, Olli Schulz ist so ein kleiner, heimlicher Star-FM-Hörer, hat jetzt auch wieder im Podcast so ein bisschen drüber gesprochen, dass er einen eigenen Zug machen würde, wenn er der reichste Mann der Welt wäre und er würde einen Star-Rock-FM-DJ da spielen lassen. Liebe Grüße, ich hab's gehört, ja, melde ich bei mir. Hat aber auch ein bisschen über Prog-Metal gesprochen und deswegen haben wir uns heute mal so ein bisschen beim Rauschmeißer-Song auf Prog-Rock-Bands gestürzt und du hast es schon so ein bisschen rausbekommen. Wolfi geht heute mit
3: Rush und Tom Sawyer ins Rennen. Ich meine, das ist ein Brett von einem Song, das ist ein großer Klassiker und ich lieb's einfach. Also mit dem rausgehen heute aus der Show wäre mega gut.

0: sich da so schwer tat vorhin bei der Entscheidung. Also wie viel Energie und Leidenschaft man reinsteckt bei der Auswahl des Songs. Chapeau mal an der Stelle, fand ich richtig schön.
1: Die Prog-Rock-Legenden von Rush stellen sich, und zwar einer Band, die doch zeigen kann, dass Prog-Rock nicht nur irgendwie Getrommel und lange Gitarren-Soli sind, sondern auch ziemlich viel Emotion, Melodie und Gesang enthalten kann. The Porcupine Tree, Sound of Music.

0: schon ewig nicht mehr bei uns auf der Antenne gewesen. Von daher, diese Benchmark ist dafür da, auch mal den Bands wieder die Plattform zu geben, die schon ewig nicht mehr zu hören waren. Du entscheidest, W oder C, Rush, Tom Sawyer oder Porcupine Tree und The Sound of Music. 0800 0303 666, deine Nummer, am besten gleich eine Sprachnachricht schicken.
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8: Im Studio Michael Bottlick. Eine Polizeiangestellte aus Nürnberg steht ab heute vor Gericht. Sie soll sich 6-mal aus der Asservatenkammer des Polizeipräsidiums Mittelfranken bedient haben. Insgesamt fast 200.000 Euro hat sie sich genommen. Alles Geld aus Drogendeals, Menschenhandel und Geldwäsche. Die Rentenkommission legt heute ihre Reformvorschläge offiziell vor. Die Experten wollen ihren Katalog mit 30 Maßnahmen. Am Wochenende waren die Kernstücke der Pläne schon bekannt geworden. Es gab direkt jede Menge Kritik.
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8: Blink 182 haben zusätzlich zu ihren Headliner-Shows bei Rock im Park und Rock am Ring 2027 3 weitere Europakonzerte angekündigt. In Paris, Mailand und in Berlin stehen sie auf dem Plan. Der allgemeine Vorverkauf startet jetzt am Freitag. Wer sich für den sogenannten Artist Presale registriert, der kann sich schon heute ab 10 Uhr Tickets kaufen. Soweit die Star-FM-Schlagzeilen. Ausführliche Nachrichten bei Star-FM wieder in einer halben Stunde.
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0: So, Freunde, schönen Dienstagmorgen. Wir schauen auf das Thermometer. Temperaturen in Franken 23 Grad, Sommersonne, Sonnenschein, hier und da vielleicht noch ein paar Wolken. Die werden auch ein täglicher Begleiter sein. Aber bei 31 Grad geht's morgen richtig ab. 33 morgen haben wir, 34 am Donnerstag, 35 am Freitag, 37 sogar am Samstag. Und selbst die Nächte sind warm. 27 Grad von Samstag zu Sonntag. Das ist ja schon, also ich glaube, auf Male, in den Male Dieven hast du keine anderen Temperaturen.
10: Aber nicht so viel Luftfeuchtigkeit wahrscheinlich. Es ist einiges los mittlerweile. Die B14 Steinhauptstraße, hier brauchst du 15 Minuten länger zum Durchkommen. Die B466 Nördlingen Richtung Schwabach zwischen der A6 und Schwabach brauchst du ebenfalls 15 Minuten mehr Zeit. Die B8 Richtung Nürnberg zwischen Ochenbruck und Schwarzenbruck Richtung Autobahn steht seit 15 Minuten. Dann die A73 Richtung Nürnberg zwischen Forchheim Nord und Möhrendorf stockt es auf 9 Kilometer. Du brauchst 15 Minuten mindestens länger. Die A6 Richtung Nürnberg zwischen Schwabach Süd und Kreuz Nürnberg Süd, 4 Kilometer Stau, steht seit hier bis zu 20 Minuten. Und ein totes Tier auf der A9 Richtung Nürnberg zwischen Hilpoltstein und Allersberg. Bitte ganz besonders aufmerksam fahren. Der Blitzerüberblick. Wir beginnen Nürnberg an der Münchener Straße. Es blitzt weiterhin Zerzabelshofer Hauptstraße. Ein Blitzer auf der Jansenbrücke wurde gemeldet. Dann auf der Herderstraße und in Fürth drüben auf der Friedrichstraße. Auch hier wird aktuell geblitzt. Wir gehen noch ganz kurz in Richtung Süden und finden noch einen in Unterreichenbach auf der Oberreichenbacher Straße. Vielen Dank an alle, die etwas gemeldet haben, an alle Star Ranger. Wenn du noch was siehst, meld das doch gerne per Sprachnachricht, per WhatsApp an die 0800 0303 666.
0: Danke Wolfi, danke an alle Star Ranger. Wir machen weiter mit dem ordentlichen Rockblock, unter anderem mit einem der Gitarrenvirtuosen schlechthin, Santana.
10: Wolfi.
0: Hier in Zusammenarbeit mit Rob Thomas und Smooth. Vorher aber noch eine Runde Rise Against mit Satellite. Na denn. Nice.

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Ja, guten Morgen, meine Lieben. Also Pause während dem Konzert, ich muss ganz ehrlich sagen. Also, nee, macht es doch einfach. Also jeder gesunde Mensch, der jetzt nicht krankheitsbedingt irgendwelche Prostata-Probleme hat, wird doch wohl in der Lage sein, mal 1,5, 2 Stunden mal Klonig zu besuchen. Also wenn die Portion im Vorfeld natürlich schon 40 Liter Bier beinhaltete, dann hat er vom Konzert ja sowieso nicht mehr viel. Aber ich möchte schon

0: Nicht nach einer Stunde da, dass wir nochmal uns eine halbe Stunde treffen und ach, und dann gucken wir mal weitermachen. Das ist so, also, nee, Leute, wenn es so dringend ist, dann müsst ihr halt mittendrin aufs Klo gehen. Dann ist das so. Aber jetzt hier, dass wir hier unterbrechen und wie soll denn das logistisch funktionieren? Mensch, da gehen 30.000 Leute in 20 Minuten auf Toilette, dann funktioniert doch vor und nach dem Konzert schon nicht. Also, Leute, nicht. Nee, nee, komm. Feeling bleibt, wir ziehen durch. Konzert, alles was unter 3 Stunden, es ist doch vollkommen normal.
1: Danke dir, Ricardo, fürs Melden. Wir reden heute so ein bisschen über ein Thema, was immer wieder jetzt mal so aufploppt, und zwar Breaks bei Konzerten, so wie die Hydration Breaks bei der WM, die ja gerade immer wieder die Runde machen, machen es auch immer mehr Bands, dass sie sagen, okay, wir machen mal so eine 10, 15, teilweise auch 20 Minuten Pause, bei Disturbed das ein oder andere Mal passiert oder Dream Theater. Und wir reden so ein bisschen drüber. Und ja, ich kann es verstehen, Stimmungskiller und so, aber ich sag mal so, wenn so ein Konzert 3 Stunden geht und du nach anderthalb beziehungsweise 2 Stunden mal so ein kleines Stündchen Pause bekommst, finde ich es eigentlich gar nicht so verkehrt. Und umso länger ich drüber nachdenke, umso entspannter finde ich es. Weil klar, es kann jeder immer zu jeder Zeit aufs Klo gehen oder ein Bier holen. Also das ist ja nun nicht, man muss ja nicht auf die Pause warten. Und ich glaube, da werden auch nicht alle gehen, zwar viele, aber nicht alle. Von daher sehe ich es entspannt.
2: Ich glaube, das ist bei dir nur ein weiteres Anzeichen, dass die 4 sehr, sehr nahe kommt und du bald überschritten wird bei dir. Denn mal ehrlich, bevor das jetzt aufkam, ich habe noch nicht einmal darüber nachgedacht bei einem Konzert, ach, ich hätte jetzt aber mal gern so eine 10 Minuten Pause, das würde jetzt gut in den Sinn kommen. Wenn ich was trinken holen will, hol ich was trinken. Wenn ich aufs Klo gehe,
1: Jetzt
2: hol ich was drauf.
1: Ganz Deswegen, ehrlich, auch wenn man die Raucher immer nie unterstützen sollte und sowas alles, ja, ich kenne die ganze Blabla, ich sag dir eins, so ein Raucher, wenn der in der Halle ist, ja, freut er sich mal richtig, wenn das heißt, alles klar, hier ist ein 15-Minuten-Countdown. Ich brauche 5 Minuten bis raus auf der Terrasse, 5 Minuten mit der Zigarette und 5 Minuten rein.
2: Weiß nicht.
1: So.
2: Also, ich kann es mir einfach nicht vorstellen, gerade bei Stehplatzkonzerten, weil deinen Platz kriegst du eh nicht mehr, den gibst du eh nicht auf, da macht es eh keinen Sinn. Also, wenn dann eh nur Sitzplatzkonzerte und da weiß ich nicht, da bin selbst ich gefühlt irgendwie
1: Ja,
2: noch
1: siehst
2: zu
1: du, und
2: jung
1: da ist
2: für,
1: es ja
2: als
1: schon
2: dass ich das
1: wieder, da
2: bräuchte.
1: ist es ja schon wieder, du gibst deinen Platz nicht auf. Ich stehe meistens immer irgendwo hinten zwischen Bar und Klo. Also ich komme an meinem Platz, komme ich sowas von schnell wieder hin.
2: Ja, dann brauchst du auch keine Pause. Dann kannst du ja mal kurz gehen, wenn dir ein Lied nicht so ganz taugt.
1: Könnte ich machen. Ja, ich sag's ja aber. Ich könnte aber auch weiter noch nach vorne. Also für mich ist der Platz, wo ich irgendwo mal gestanden habe, ist mir das nicht wichtig. Es sei denn, ich bin wirklich erste Reihe oder irgendwie in dem vorderen Bereich, dann ist mir das auch egal, dann brauche ich auch keine Pause. Weißt du, was ich meine?
2: Ja, und da bin ich halt immer.
1: Immer, vor allen Dingen.
2: Vielleicht
1: immer.
2: Liegt's daran.

0: Dienstagmorgen, schön, dass du mit am Start bist. Du hörst da von Maximum Rock, den besten Radiosender, den man überhaupt hören kann. Und ich habe heute Morgen einen Schreck gekriegt, sagt er, als ich hier ins Studio gekommen bin. Ich komm, mach die Tür auf und da sehe ich deine Fresse, wollte ich gerade sagen, dein hübsches Antlitz, ja, mir vollkommen entgegenstrecken, weil wir gerade Rockshop-Sale haben und da Creepy-Hour-T-Shirts sind und du ja unbedingt dein Gesicht auf einem T-Shirt haben wolltest.
1: Also für alle, die noch nicht so lange mit dabei sind, wir hatten ja mal einen wunderbaren Podcast namens Dive in Creepy Hour, True Crime, Horror und so weiter und so fort. Und Bibi und mein Gesicht prangt da tatsächlich auf einem T-Shirt drauf und ein paar Restexemplare gibt es noch und die hauen wir jetzt raus, wie alles im Rockshop. Es gibt nämlich aktuell 20% auf alles, alles, egal ob Hoodie, T-Shirt, Bauchtasche und was da nicht alles drin ist. Ist doch geil.
0: Das ist auf jeden Fall.
1: Will nicht mein Gesicht auf seiner Brust tragen.
0: Ja, jeder.
1: Let's face it.
0: Jeder. Auf
1: es
0: jeden
1: ist ja
0: Fall.
1: Auch nicht wirklich mein Gesicht. Es ist ja ein bisschen verfremdet so.
0: Ja. Ne? Aber auf jeden Fall sind ein paar richtig schöne Sachen da. 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
1: Die Socken jetzt für 5 Euro, das ist natürlich geil.
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3: Im Studio Michael Bottlick. Der neue Mietenspiegel für Nürnberg ist da und die Zahlen sind eindeutig. Wohnen wird teurer. Mehr aus der Nachrichtenredaktion.
4: Im Schnitt zahlen Mieterinnen und Mieter jetzt 10,33 Euro pro Quadratmeter netto Kaltmiete. Vor zwei Jahren waren es noch 9,65 Euro. Das ist ein Plus von rund 5,4%. Besonders hart trifft es kleine Wohnungen um die 30 Quadratmeter. Da sind die Mieten sogar um 8% gestiegen. Wer dagegen eine große Wohnung ab 90 Quadratmeter hat, der zahlt weniger als 2% mehr.
3: Eine Polizeiangestellte aus Nürnberg steht ab heute vor Gericht. Sie soll sich 6-mal aus der Asservatenkammer des Polizeipräsidiums Mittelfranken bedient haben. Insgesamt fast 200.000 Euro hat sie sich genommen. Alles Geld aus Drogendeals, Menschenhandel und Geldwäsche. Das Geld hat sie direkt an ihren Ex-Freund weitergegeben, der sich jetzt auch wegen Geldwäsche verantworten muss. Soweit das Neueste aus dem Star FM News Center.
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3: Die nächsten WM-Rekorde sind gefallen. Wegen eines Unwetters über Philadelphia musste das Spiel Frankreich gegen Irak für mehr als 2 Stunden unterbrochen werden. So lange hat bei dieser WM noch kein Spiel gedauert. Die Zuschauerränge wurden evakuiert. Es konnten sich im Stadion alle unterstellen. Beim 3:0-Sieg von Frankreich hat Superstar Kylian Mbappé nach WM-Toren außerdem mit Miro Klose gleichgezogen. Beide haben jetzt 16 Mal bei Weltmeisterschaften getroffen. Noch besser ist nur Lionel Messi, der hat wenige Stunden zuvor seine Treffer 17 und 18 bei Weltmeisterschaften gemacht.
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6: Einen schönen Dienstagmorgen hier bei Star-FM Maximum Rock. Du hörst den Breakfast Club. Flora im Urlaub, Wolfi und Chris für dich am Start. Wir schauen auf das Thermometer. 23 Grad haben wir gerade in Franken. Sommersonne, Sonnenschein, hier und da ein paar vereinzelte Wolken. Die werden auch den ganzen Tag über immer da bleiben bei um die 31 Grad. Morgen 33, Donnerstag 34, Freitag 35, Samstag 37. Weil es fehlt noch, klar, 36 und die bekommen wir am Sonntag.
7: Ist einiges los auf den Straßen. Christian hat sich zum Beispiel gemeldet.
6: Ja. Na.
8: Guten Morgen, der Christian. Ich wollte euch kurz darüber informieren. Auf der B14 Richtung Nürnberg ist ein massiver Stau. Beginnt ab dem Kreisverkehr Hersbruck, zieht sich durch bis zum Knoten Ottensoos-Bräunleinsberg. Da sind Mehrarbeiten, deswegen haben sie die Brücke gesperrt und leiten alles unten über den Kreisverkehr. Und dementsprechend staut sich das riesig zurück. Mein Navi behauptet gute 50 Minuten Verzögerung.
7: Ist schon ein paar Minuten her die Meldung, aber du musst hier immer noch mit Behinderungen rechnen. Alles voll auch aktuell auf der Fischbacher Hauptstraße in Fischbach. Dort auch mehr Geduld einplanen. Und dann haben wir noch Nürnberg von der Tannstraße bis Jansenbrücke. Steht seit hier aktuell um die 15 Minuten. Und die A3 Richtung Würzburg zwischen Kreuzfeld-Erlangen und Erlangen-Frauenaurach stehst du über 3,5 Kilometer. Du brauchst 10 bis 15 Minuten aktuell länger. Es blitzt zum Beispiel auf der Eichendorfstraße in Nürnberg. Ein Blitzer weiter an der Zerzabelshofer Hauptstraße. Münchener Straße wird geblitzt an der Fütterstraße, frisch reingekommen. Dann nicht weit weg an der Jansenbrücke. Herderstraße wird geblitzt, Friedrichstraße. Dann ein Blitzer auf der Weierhofer Hauptstraße. Und wir haben dann im Süden noch einen. Mal runterfahren, jawohl, ist noch aktiv. Unter Reichenbach. Oberreichenbacher Straße, auch hier wird aktuell geblitzt. Hast du noch was? Meld das gerne per Sprachnachricht, per WhatsApp 0800 0303 666. Dankeschön.
6: From the W to the I, the mighty Wolfi, vielen Dank und gute Fahrt.
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7: Guten Morgen.
6: Einen wunderschönen guten Morgen hier an diesem Dienstag bei Star von Maxim Rock. Du hörst den Breakfast Club. Wolfi und Chris da, Flora im Urlaub. Und er wartet schon den ganzen Morgen darauf, dass er endlich diese Information droppen kann. Deswegen, ich möchte dich nicht weiter zurückhalten. Bitte schön.
7: Geht ganz schnell. Ich will diese Zahl, finde ich, nur so beeindruckend. Übermorgen startet der Vorverkauf für das ersehnteste Videospiel der letzten 13 Jahre, GTA 6. Und man rechnet damit, dass in der ersten Stunde des Vorverkaufs 1 Milliarde Umsatz generiert wird, ekelhaft, nur durch echt. Die Vorbesteller.
6: Ekelhaft.
7: Das muss man sich vorstellen. Das ist unfassbar. Es ist jetzt schon sicher, dass es das erfolgreichste Produkt audiovisuell wird, was es jemals gegeben hat. GTA 6, obwohl noch niemand auch nur eine Minisekunde angespielt hat.
6: Weißt du was? Manchmal glaube ich, dass dieser Hype künstlich erschaffen wurde, dadurch, dass die halt sich ewig Zeit gelassen haben und immer wieder verschoben und verschoben und verschoben und jedes Mal kommt, das war ja schon ein richtiges Meme, ne? Und das ist zuerst rausgekommen, bevor GTA 6. Und ich glaube, absolut, dieser Hype wurde nachher nur noch geschürt, damit jetzt die Bombe richtig explodieren kann. Also ich glaube, die Erfinder von GTA 6, glaube ich, das sind Rockstar Games, glaube ich, ne? Die werden an dem Tag, werden die erstmal ordentlich die Champagnerflaschen knallen lassen. Kannst du auch sicher sein, ne?
7: Krass.

0: Hallo ihr Lieben, zum Thema Pausen bei Konzerten. Also ich war ja auch letztes Jahr bei dem Disturbed-Konzert und muss ganz ehrlich sagen, boah, da stellt man sich Ewigkeiten am Damenklo an, weil man nutzt ja dann die Gelegenheit. Das Konzert wird ja auch um die Pause herum nochmal künstlich verlängert. Ja, dann stellt man sich nochmal Ewigkeiten fürs Bier an. Dann geht das Konzert schon weiter. Muss man überlegen, gebe ich jetzt hier meinen Platz in der Schlange fürs Bier oder Klo auf? Oder verpasse ich halt den Anfang des zweiten Teils quasi? Also gut, das Problem habt ihr als Männer vielleicht nicht so unbedingt. Und dann muss ich sagen, was mich wirklich auch negativ überrascht hat, ist, da hat dann was gefehlt. Also da dachte ich, huch, das war's schon? Da fehlt doch noch was, da muss doch noch was kommen. Weil man wirklich so das Gefühl hatte, ja, das war jetzt nur dreiviertel Stunde, 50 Minuten. Da hat dann der erste Teil im Kopf oder vom Gefühl her völlig gefehlt, auch wenn es ja eigentlich sonst fast 2 Stunden Show waren. Und das fand ich da irgendwie schade. Insofern bin ich echt nicht für Pausen bei Konzerten. Liebe Grüße.
1: Ja, danke Lisa. Eine Meldung mal von jemandem, der es schon mal mitgemacht hat und den großen Tenor hier auch ein bisschen abbildet, denn die meisten Maximum Rocker sagen wirklich, nee, braucht kein Mensch so eine Pause.
2: Gehe ich ja grundsätzlich auch mit. Ben hat nur einen Aspekt reingebracht, den wir noch nicht hatten und den würde ich vielleicht noch maximal unterschreiben. Er meint, bei den Temperaturen aktuell, wenn halt solche, Partyshows stattfinden, wo viel gemoscht wird und so weiter und so fort, da kann man vielleicht nach einer Stunde mal 5 Minuten runterfahren, damit sich alle mal kurz erholen können und keine Herzschläge irgendwie im Publikum passieren. Alles andere findet aber auch unnötig und bräuchte man nicht und würde eben die Atmosphäre kaputt machen. Ich glaube, das ist wirklich der Punkt von den meisten.
1: Hast du noch eine Meinung? Hast du noch einen anderen Punkt, den man vielleicht noch nicht erwähnt hatte? Denn auf jeden Fall eine Sprachnachricht schicken an die 0800 0303 666. Ihr trägt zu uns ins Studio.

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3: Guten Morgen, wir schauen heute mal in den Stadionpark Nürnberg. Da gehen heute nämlich die Aufbauarbeiten los. In den kommenden 3 Wochen stehen auf dem Gelände neben dem Max-Morlock-Stadion ja wieder 6 Open-Air-Konzerte und mit Save the Core ein ganzes Festival an. Highlights in diesem Jahr sind sicher die Konzerte von Marillion. Und von den Broilers. Die Broilers sind ja schon ausverkauft. Bei uns wird es demnächst nochmal Tickets zu gewinnen geben. Genauso wie für Save the Core mit den Sex Pistols und Biohazard unter anderem. Ja, und falls du noch nie bei einem Konzert im Stadionpark warst, gibt's ja auch erst seit 2024, Bernd vom Veranstalter Konzertbüro Franken zu den Vorzügen der Location.
4: Ja, Stadionpark, das sind Live-Shows mit bis zu 8000 Leuten, aber gemütlich mitten im Grünen und zwar doch neben dem Stadion direkt in der Stadt. Das heißt, super öffentlicher, super Autoanschluss, man kommt total einfach hin, total einfach zurück. Kollegen meinen schon mit dem Fahrrad auch kein Problem, hier um die Ecke. Also das sind natürlich klassische Vorzüge.
3: Alle Infos zu den Konzerten auf stadionpark.com.
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8: Im Studio Michael Bottlick. Eine Polizeiangestellte aus Nürnberg steht ab heute vor Gericht. Sie soll sich 6-mal aus der Asservatenkammer des Polizeipräsidiums Mittelfranken bedient haben. Insgesamt fast 200.000 Euro hat sie sich genommen. Alles Geld aus Drogendeals, Menschenhandel und Geldwäsche. Die Rentenkommission legt heute ihre Reformvorschläge offiziell vor. Die Experten wollen ihren Katalog mit 30 Maßnahmen. Am Wochenende waren die Kernstücke der Pläne schon bekannt geworden. Es gab direkt jede Menge Kritik.
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8: Blink 182 haben zusätzlich zu ihren Headliner-Shows bei Rock im Park und Rock am Ring 2027 3 weitere Europakonzerte angekündigt. In Paris, Mailand und in Berlin stehen sie auf dem Plan. Der allgemeine Vorverkauf startet jetzt am Freitag. Wer sich für den sogenannten Artist Presale registriert, der kann sich schon heute ab 10 Uhr Tickets kaufen. Soweit die Star FM Schlagzeilen. Ausführliche Nachrichten bei Star FM wieder in einer halben Stunde.
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9: Schönen Dienstagmorgen hier bei Star FM Maximum Rock. Du hörst natürlich den Breakfast Club. Wolfi und Chris am Start, Flora im Urlaub. Die Temperaturen in Franken schon bei stolzen 25 Grad. Und das kurz nach 9. Ja. Geht heute hoch bis auf 31 Grad. Und in den nächsten Tagen geht's auch ordentlich zur Sache. 33 Grad morgen, 34 Grad am Donnerstag und dann 35 am Freitag, 37 Grad am Samstag.
10: Wir blicken auf die Straßen, sehen dichten Verkehr Nordwestring bis Nordring. Du brauchst so 15 bis 20 Minuten länger aktuell. Plane ebenfalls deutlich mehr Zeit ein, wenn du durch Fischbach möchtest. Da geht aktuell nicht viel, aber ansonsten rollt es aktuell im Sendegebiet. Roll aber nicht zu schnell, es blitzt zum Beispiel Nürnberg an der Münchner Straße. Zerzabelshofer Hauptstraße wird geblitzt, dann weiterhin an der Eichendorfstraße. Wir haben einen Blitzer auf der Fürtherstraße, nicht weit weg an der Jansenbrücke wird geblitzt, an der Herderstraße und Fürth-Friedrichstraße, auch hier aktuell ein Blitzer. Der letzte aus dem Süden, wir gehen Richtung Schwabach, beziehungsweise genauer gesagt unter Reichenbach, hier wird an der Oberreichenbacher Straße geblitzt. Hast du noch was? Meld das gerne, die Börner freut sich, Sprachnachricht schicken an die 0800 0303 666.
9: Boah, ich weiß nicht, wie es dir geht. Erstmal danke natürlich auch an alle Star Ranger, aber ich bräuchte jetzt mal so ein bisschen was, was so ein bisschen den Kopf frei pustet. Einmal
10: schön
9: so
10: auf die 12.
9: Bisschen so, so laut machen und sagen, ja komm, mir geht alles tierisch auf eine Nüsse hier an diesem Dienstagmorgen. Ich habe eigentlich keinen Bock und muss irgendwie mal so mal ein bisschen Frust ablassen.
10: Lieber jetzt moschen, bevor es zu heiß ist.
9: So, deswegen, bitteschön.

0: Mumford & Sons, The Banjo Song hier bei Starfm Maximum Rock. Bevor wir jetzt hier gleich die Säge streichen, haben wir noch etwas zu klären.
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0: Ja, heute dank Olli Schulz mal wieder ein bisschen um den Prog-Rock gekümmert, denn der hält irgendwie gerade oder hat ein bisschen die Fahne hochgehalten für den Prog-Rock und hat mich wieder ein bisschen inspiriert, dass wir uns mal ein paar Prog-Rock-Bands raussuchen. Und zur Wahl standen Rush mit Tom Sawyer oder auch The Porcupine Tree mit The Sounds of Music. Du konntest wie immer bestimmen, welchen Song wir als letztes spielen. Und Thomas hier mal stellvertretend

0: Tom Sawyer, Rush, Progressive Rock Legenden hier bei Star für Maximum Rock. Das war dein Rausschmeißer des Tages, von dir bestimmt, von uns gespielt. Und jetzt bleibt nur noch eins. Unser Abschiedsgedicht des Tages.
1: Wann kommt eigentlich Flora wieder?
0: Weiß ich nicht. Wieso
1: bist du das irgendwie lieber, als sie das gemacht hat?
0: Bist du mir nicht vorbereitet?
1: Pausen bei Konzerten, das war heute die Frage. Brauchen wir die wirklich? Und, nee, nochmal. Pausen bei Konzerten, das war heute die Frage. Brauchen wir nicht wirklich?

0: das war hier die Lage. Jetzt geht's ab in Richtung Sonne. Die gönnen wir uns voller Wonne. Dem einen zu heiß, dem anderen noch zu kalt. Macht einfach das Beste draus. Hauptsache, es knallt.
1: Bis morgen. Wir hören uns morgen, Freunde. Beziehungsweise, don't tell me it's over. Blink 182. 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
0: Ich habe immer noch nicht meinen Code für den Vorverkauf bekommen. Frech. Also irgendwas läuft da schief. Frech.

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3: Im Studio Michael Bottlick. Großbaustelle in der Nürnberger Innenstadt, aber was lange währt, soll gut werden. Deswegen hat die Stadt jetzt veröffentlicht, wie die breite Gasse aussieht, wenn sie mal fertig ist. Die Pläne kennt Jan Seifert.
4: Viel mehr als eine Einkaufsstraße verspricht die Stadt. Sitzplätze, Spiel- und Bewegungsangebote soll es geben, mehr Platz für die Gastro und vor allem mehr Bäume und mehr Flächen, in denen Regenwasser wieder versickern kann. Dafür wird spezielles Pflaster verbaut, bei dem Regenwasser gesammelt und nach an die Pflanzen abgegeben wird. Und gut für heiße Tage, Trinkbrunnen sind auch geplant. Bis dahin ist aber Geduld gefragt, die Bauarbeiten sind erst in über einem Jahr abgeschlossen.
3: Der Bundesverband der deutschen Industrie rechnet im laufenden Jahr nur noch mit einem Wachstum von 0,4%. Vor allem die Folgen des Iran-Kriegs sind der Grund dafür. Zu Jahresbeginn war der BDI noch von einem Wachstum von 1% für dieses Jahr ausgegangen. Thomas Brockt.
5: Der Verband hat zwar schon die jüngste Einigung auf ein Rahmenabkommen zwischen den USA und dem Iran berücksichtigt, trotzdem sind die Folgen des Kriegs wohl noch länger zu spüren. Der BDI geht davon aus, dass der Druck auf die deutsche Wirtschaft hoch bleibt und hofft nun auf die Bundesregierung. Ein beherztes Reformpaket der Koalition könnte die Stimmung im Land positiv beeinflussen und für Impulse sorgen. Aktuell investieren viele Unternehmen aber lieber im Ausland. Dadurch kommt es zu Insolvenzen und Arbeitsplätze gehen verloren. Und bei einem geringeren Wachstum dürfte das so weitergehen.
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3: Argentinien hat das Eröffnungsspiel des gestrigen Spieltages der Fußball-WM gegen Österreich gewonnen mit 2:0. Beide Tore erzielte Lionel Messi. Thomas Thonfeld.
6: Argentiniens Fans im Stadion von Dallas waren außer sich, als Messi in der Nachspielzeit mit seinem zweiten Treffer das Spiel entschied. Österreich bekam den Superstar des Weltmeisters nie richtig in den Griff, der nach 9 Minuten schon einen Foulelfmeter verschossen hatte. Aber in Minute 39 schlug er dann das erste Mal zu und überholte damit schon Miro Klose. Der hat übrigens dem neuen Rekordtorschützen sofort gratuliert. Lionel Messi ist für mich der beste Fußballer aller Zeiten. Glückwunsch, Champion, so unser 2014er Weltmeister.
3: Soweit das Neueste aus dem Star-FM News Center.
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7: Hallo Franken. Na, heute auch schon übers Wetter geredet. Das ist echt Thema Nummer 1 heute, wie man mit der Hitze zurechtkommt. 26 Grad sind es jetzt schon bei uns in Nürnberg, aber auch Lauf und Eibach 26 Grad. Heute wären es nur 32. Ja, bisschen ironisch gemeint. Geht die ganze Woche nämlich so weiter. Und Samstag sind 37 Grad bei uns gemeldet. Einiges los auf den Straßen. Zunächst mal auf die A6 Amberg Richtung Nürnberg zwischen Alfeld und Altdorf-Leinburg. Derzeit die Autobahn gesperrt. Bergungsarbeiten. Da ist heute Nacht ein LKW-Fahrer ums Leben gekommen. Da gab es einen tragischen Unfall. Also hier werden, wie heißt so schön, ortskundige Autofahrer gebeten, das Ganze weiträumig zu umfahren. Es ist eine Umleitung eingerichtet. Das Ganze wird noch dauern. Die Bergungsarbeiten stand jetzt bis 12.30 Uhr heute. Dann die A3 Richtung Würzburg zwischen Höchstadt Nord und Schlüsselfeld. Ein kaputter LKW blockiert hier den Standstreifen. Und B14 Hersbruck Richtung Lauf zwischen der Abzweigung nach Altensittenbach und Ottensoos 4 Kilometer Stau. Hier brauchst du 20 Minuten mehr. Auch viele Blitzer heute wieder, zum Beispiel in Nürnberg, Zerzabelshofer Hauptstraße, Jansenbrücke, auf der Münchner Straße oder der Eichendorfstraße wird geblitzt. In Fürth Friedrichstraße, in Zürndorf Paul-Metz-Straße, in Langenzenn in der Windsheimer Straße und Schwabach unter Reichenbach Ober-Reichenbacher Straße. Hast du noch was für mich? Ruf gern an oder schick mir eine Sprachnachricht 0800 0303 666.
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7: Schönen Vormittag. Ich bin die Börner, übernehme jetzt das Studio nach Wolfi und Chris. Und ich ärgere mich gerade, dass wir keine Eiswürfel mehr im Kühlfach haben. Ey, mir ist selbst mein Kaffee heute zu heiß. Fatal, ohne Kaffee geht nicht, heißer Kaffee geht nicht. Ah, ja, ich weiß, über die Hitze jammern, das ist gerade einfach. Aber wie machst denn du das? Lass mir gerne mal deine Tipps da, wie man sich ein bisschen runterkühlt. Ich habe für dich jetzt gleich die Rolling Stones dabei. It's only Rock'n'Roll und für mich eine der besten deutschen Live-Bands, die Donuts. Let's go, hier sind sie mit Calling.

0: Stuff and Maximum Rock hier, kurz nach 10. Ab jetzt kannst du dir Tickets per Artist Presale für das Blink-182 Konzert nächstes Jahr in der Waldbühne Berlin holen. 8. Juni nächstes Jahr. Den Link zum Artist Presale, den haben wir da gestern bei uns auf die Pinnwand gepackt in der StarFM Rock App oder auf StarFM.de. Da muss man sich eintragen, um die Tickets zu holen. Der allgemeine Vorverkauf, der startet dann am Freitag. Ich drück dir die Daumen, dass du welche ergatterst. Lass mich das unbedingt auch wissen, ob es geklappt hat. 0800 03 03 666. Blink kommen ja zusammen mit Billy Talent und da hatte der Tobi noch einen sehr guten Gedanken. Der hat mir eine Sprachnachricht reingeschickt.
1: Moin Birner, der Tobi hier. Ja, das sind doch gute Nachrichten, mit Billy Talent und Blink-182 zusammen an einem Abend die sehen zu können. Ich werde es wahrscheinlich aus Zeitgründen da nicht persönlich hinschaffen zum Konzert auf die Waldbühne, aber da kann man natürlich mal drüber nachdenken, ob nicht Billy Talent dann sehr wahrscheinlich auch auf dem Line-Up am Ring und im Park steht nächstes Jahr, wenn die zusammen auf Tour sind. Wäre doch eine mega Aktion. Grüße.
0: Wie sagt man so schön, Tobi, zwei dumme, ein Gedanke. Das war nämlich auch mein erster Gedanke bei der Verkündung gestern. Ah, ich liebe es ja, Line-Up spekulieren, ne? Ist eh das Beste vor den Festivals. Also wer weiß, vielleicht Billy Talent dann auch noch nächstes Jahr bei Rock im Park und Rock am Ring. Weil wir gerade beim Thema Vorverkauf sind und beim Thema Festivals. Heute startet auch der Vorverkauf fürs Hurricane und fürs Southside nächstes Jahr. Fürs Hurricane heute Mittag um 12 und fürs Southside Festival um 14 Uhr. Dann wünsche ich dir mal ein fröhliches Ticket shoppen. Und wie gesagt, lass mich gerne wissen, wie es gelaufen ist, ob du welche bekommen hast. 0800 0303 666.
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0: warnt you, Franz Ferdinand hier bei Star FM Maximum Rock. Gleich 10:30, Zeit für unser Album der Woche.
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0: Gargoyle of the Garden State, das ist ja das Solo-Debüt von Rachel Bolan. Seit 40 Jahren ist er Bassist, Songwriter bei Skid Row und mit Gargoyle of the Garden State hat er jetzt sich seinen Traum erfüllt. Ja, ein Soloalbum gemacht, ist solo unterwegs und ich als Punkrock-Fan finde die Platte richtig geil. Lass uns mal durchhören.
2: Okay.

Hat für mich auch diese Schweden-Rock-Vibes, so à la Bärkichert-Babys, oder? Ich meine, wenn was neu ist, in dem Fall das Soloalbum von ihm, dann fängt man auch irgendwie im Kopf das Vergleichen an. Das ist auch gar nicht böse gemeint. Ich finde es richtig, richtig geil. Ich habe heute Anything But You für dich und bei dem Song merkst du einfach, dass er 40 Jahre im Geschäft ist, 40 Jahre bei Skid Row und sehr genau weiß, wie man Songs baut, die einfach direkt losrennen, die im Kopf bleiben. Hör mal mit mir rein und sag mir unbedingt, wie dir unser Album der Woche gefällt. Immer her mit deinem Feedback 0800 0303 666. Hier ist Rachel Bolan, Anything But You. Geiles Ding.

Also Rachel Boland schafft es auf jeden Fall bei mir auf meine Gute-Laune-Punk-Rock-Playlist. Ja, die heißt tatsächlich so und er passt da auch echt rein, finde ich. Rachel Boland, Skid Row Bassist, jetzt mit Soloalbum Gargoyle of the Garden State, unser Album der Woche. Der Peter hat nur ganz kurz einen Daumen nach oben geschickt. Gern längeres Feedback, gerne Sprachnachricht. Wie findest du die Platte? 0800 0303 666. Du weißt ja, am Donnerstag gibt's das Album bei uns dann auch immer zu gewinnen. Also nur her damit, mit deinem Feedback.

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5: Im Studio Michael Bottlick. Das Anstrengendste für Lehrer ist häufig das Verhalten der Schüler. Das zeigt das Deutsche Schulbarometer der Robert-Bosch-Stiftung. Demnach geben 46% der befragten Lehrkräfte an, dass das Verhalten ihrer Schülerinnen und Schüler für sie die größte berufliche Belastung ist. Lea Matschulat berichtet.
6: Die Schüler können sich nicht gut konzentrieren, sie haben keinen Bock oder sie rufen ständig dazwischen, werden womöglich auch aggressiv. Dieses Verhalten der Kinder und Jugendlichen stresst Lehrer und Lehrerinnen und das zunehmend. In der aktuellen Schulbarometer-Umfrage haben 46% dort ihr Kreuz gemacht. Vor 2 Jahren waren es 34% der Befragten. An Grundschulen und Gymnasien ist die Lage offenbar etwas besser. Dort nehmen Lehrkräfte das Verhalten der Schüler weniger belastend wahr.
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5: Wir schauen auf die vergangene WM-Nacht. Frankreich hat seine Titelambitionen eindrucksvoll untermauert mit einem klaren 3:0 gegen den Irak. In der gleichen Gruppe zog Norwegen nach Punkten gleich mit einem 3:2-Spiel gegen den Senegal. Thomas Bremser.
7: Es ist der Tag der Superstürmer hier bei dieser WM. Erst stellt Lionel Messi einen neuen Torrekord auf. Mit seinen 2 Treffern gegen Österreich steht der Argentinier jetzt bei 18 WM-Toren. Auf die könnte auch Kylian Mbappé bei dieser WM kommen. Beim Sieg gegen den Irak trifft auch er doppelt. Später zieht Norwegens Topstar Erling Haaland nach. Gegen Senegal schnürt auch er einen Doppelpack. Argentinien, Frankreich und Norwegen somit sicher in der nächsten Runde. Das Spiel zwischen Frankreich und dem Irak muss für fast 2 Stunden unterbrochen werden, wegen schweren Unwettern in Philadelphia. Auch hier im deutschen WM-Quartier hat es am Abend geblitzt und wie aus Eimern geschüttet.
5: Soweit das Neueste aus dem StarFM News Center.
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8: 27 Grad hier bei uns in Nürnberg, Fürth 28 Grad. Ja, es wären heute noch 32 am Nachmittag. Also dazu wieder viel Sonne in Franken, paar harmlose Wolken. Heute keine Wärmegewitter gemeldet, zumindest Stand jetzt. Und es geht ja die ganze Woche so weiter und wird noch heißer. Am Samstag sollen es bei uns ja 37 Grad melden. Melden? Werden. Ich merke die Hitze auch schon. Ah, die B14 Hersbruck Richtung Lauf zwischen der Abzweigung nach Altensittenbach und Ottensoos. 4 Kilometer Stau. Hier brauchst du noch 10 Minuten. Also der Stau wird ein bisschen weniger. Auf der A3 Richtung Würzburg zwischen Höchstadt Nord und Schlüsselfeld steht immer noch der defekte LKW und blockiert den Standstreifen. Ja, unser großes Sorgenkind. Die A6 heute Amberg Richtung Nürnberg zwischen Alfeld und Altdorf-Leinburg. Immer noch die Bergungsarbeiten. Hier ist die Fahrbahn gesperrt. Das Ganze soll auch noch bis 12.30 Uhr andauern. Da hat es in der vergangenen Nacht einen schweren LKW-Unfall gegeben. Und dementsprechend wird das auch hier, wie gesagt, noch dauern, bis die Bergungsarbeiten abgeschlossen sind. Blitzer in Nürnberg, Zerzabelshofer Hauptstraße, in der Eichendorfstraße oder auch oben an der B4 Erlanger Straße Höhe Flughafen. An der Münchner Straße unter Jansenbrücke wird geblitzt. In Fürth, Friedrichstraße, Weierhof Hauptstraße, in Veitsbronn in der Puschendorfer Straße, in Schwabach unter Reichenbach, in der Oberreichenbacher Straße oder an der B8 auch zwischen Fürth West und Karolsburg-Seukendorf. Hast du noch was für mich? Dann gern anrufen oder eine Sprachnachricht schicken. 0800 0303 666. Komm gut durch.
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8: Hallo. Die Börner hier. Ja, mein Name ist Programm aktuell. Oh, kurze Anekdote. Ich war gestern im Baumarkt. Meistverkauftes Produkt, kleine mobile Klimaanlagen und Ventilatoren. Ohne Scheiß, ich stand am Auto gestern und jeder Zweite, ich habe mir das so 5 Minuten angeschaut, ist mit so einem Ding rausmarschiert. Ja, so, wir starten jetzt gemeinsam in diesen Dienstagvormittag. Ich habe einen absoluten Rockklassiker für dich dabei. Hold the Line von Toto. Und ja, der hier läuft auch wieder beim ein oder anderen Public Viewing gerade. Das sind die White Stripes und Seven Nation Army.

0: Ah, die Foo Fighters of all people. Jetzt ist es schon wieder fast eine Woche her, das Konzert in der Allianz Arena in München. Ich zähle immer noch davon. Allen ganz viel Spaß, die sie noch in Berlin sehen. Herzweites Deutschlandkonzert steht ja jetzt dann noch aus. Ja, nach dem Konzert habe ich auf jeden Fall auch lange geduscht, weil ich einfach komplett durchgeschwitzt war. Ja, das glaube ich geht dir wahrscheinlich auch so. 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Wie oft wechselst du deine Shirts? 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

0: Hallo Franken, na, wie geht's mit der Hitze? Ja, wir kommen zu den Konzertempfehlungen. Ich habe zum Glück heute eine Open-Air-Empfehlung, weil Indoor-Konzerte bei der Wärme echt heftig sind.
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Ja, Stichwort Triggerfinger, damit ich weiß, was du von mir willst. 0800 0303 666. Ich wünsche dir viel Glück und viel Spaß.

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5: Im Studio Michael Bottlick. Die Schäden durch Diebstahl im deutschen Einzelhandel haben einen neuen Höchststand erreicht. Im vergangenen Jahr wurden Waren im Wert von mehr als 4,3 Milliarden Euro gestohlen. Das ist ein Plus von gut 3% gegenüber 2024. Lea Matschulat berichtet.
6: Nicht nur die Kunden greifen zu, auch Mitarbeiter und Lieferanten. Doch den weitaus größten Schaden verursacht der Diebstahl durch Kunden. Das Paar Socken mal eben in die Tasche fallen lassen, die Packung Käse unauffällig im Rucksack verschwinden lassen. Das an sich sind zwar kleine Fälle, doch sie summierten sich zusammen mit größeren Diebstählen im vergangenen Jahr auf einen Schaden von gut 3 Milliarden Euro. Die Diebstähle der Mitarbeiter belaufen sich auf 910 Millionen.
5: Der neue Mietenspiegel für Nürnberg ist da und die Zahlen sind eindeutig. Wohnen wird teurer. Mehr aus der Nachrichtenredaktion.
7: Im Schnitt zahlen Mieterinnen und Mieter jetzt 10,33 Euro pro Quadratmeter netto Kaltmiete. Vor 2 Jahren waren es noch 9,65 Euro. Das ist ein Plus von rund 5,4%. Besonders hart trifft es kleine Wohnungen um die 30 Quadratmeter. Da sind die Mieten sogar um 8% gestiegen. Wer dagegen eine große Wohnung ab 90 Quadratmeter hat, der zahlt weniger als 2% mehr.
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5: Die nächsten WM-Rekorde sind gefallen. Wegen eines Unwetters über Philadelphia musste das Spiel Frankreich gegen Irak für mehr als 2 Stunden unterbrochen werden. So lange hat bei dieser WM noch kein Spiel gedauert. Die Zuschauerränge wurden evakuiert. Es konnten sich im Stadion alle unterstellen. Beim 3:0-Sieg von Frankreich hat Superstar Kylian Mbappé nach WM-Toren außerdem mit Miro Klose gleichgezogen. Beide haben jetzt 16 Mal bei Weltmeisterschaften getroffen. Noch besser ist nur Lionel Messi, der hat wenige Stunden zuvor seine Treffer 17 und 18 bei Weltmeisterschaften gemacht. Soweit das Neueste aus dem StarFM News Center.
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8: Ich hab gerade zu Julian gesagt, jetzt wird's langsam unerträglich.
9: Eis!
8: Heiß!
9: Ich will ein Eis!
8: Ach so, ein Eis! Ja, das will ich auch, ehrlich gesagt. 29 Grad haben wir aktuell hier bei uns in Nürnberg. In Rückersdorf sind es auch 29, ebenso in Karolsburg. 32 Grad heute, die Höchstwerte. Geht die ganze Woche so weiter. Also heute auch blauer Himmel, Sonnenschein. Die nächsten Tage auch bis 37 Grad. Das sind dann die Werte, die fürs Wochenende gemeldet sind. Ja, da haben wir nach wie vor die Meldung von der A6 Amberg Richtung Nürnberg zwischen Ahlfeld und Altdorf-Leinburg. Bergungsarbeiten, Autobahn gesperrt. Das Ganze weiträumig umfahren, wenn es geht. Bis ca. 12.30 Uhr soll es noch andauern. Da gab es heute Nacht einen schlimmen LKW-Unfall. Da ist ein LKW-Fahrer ums Leben gekommen. Also die A6 Amberg Richtung Nürnberg erstmal meiden. Blitze in Nürnberg in der Welserstraße, Herderstraße oder auch Münchner Straße, in Fürth Friedrichstraße, am Europakanal Hartstraße, Langenzenn Winsheimer Straße, Erlangen Palmsanlage, in Schwabach Unterreichenbach in der Oberreichenbacher Straße. Ja, und auf der A3 die Abstandsmessung zwischen Erlangen Tennenlohe und Nürnberg Nord. Und wenn du noch was für mich hast, gern Bescheid geben. Schick mir eine Sprachnachricht, schick mir ein Eis rüber oder uns. 0800 0303 666.
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8: Halbzeit, also fast 12. Schön, dass du dabei bist. Ich bin die Börner. Wir verbringen diesen heißen Vormittag zusammen. Und ich bin ganz froh, dass ich hier im Prinzip im Bikini sitzen könnte. Ich habe heute früh die Herren im Anzug von nebenan nicht beneidet bei dem Wetter, muss ich sagen. Aber ich meine, es gibt keine perfekte Arbeitskleidung oder keinen perfekten Arbeitsplatz bei der Hitze. Die Lösung lautet Siesta oder hitzefrei, aber da mache ich jetzt ein ganz anderes Fass auf. So, jetzt Maximum Rock für dich. Die Ärzte habe ich dabei. Ist das noch Punkrock? Ein Klassiker von The Police, Message in a Bottle und aktuellen Maximum Rock, die Those Damn Crows, Sin on Skin.
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0: Hier ist Star FM Maximum Rock an diesem Dienstag und wie heißt es so schön? Vorfreude ist die schönste Freude. Blink 182 in einem Jahr am 8. Juni live in Berlin-Waldbühne, also Solo-Konzert, eine von drei Europa-Shows wird es werden. Sie spielen ja auch noch Rock im Park und Rock am Ring. Heute hat der Vorverkauf begonnen, der Artist Presale. Man brauchte ja den Code, man musste sich vorher anmelden. Den Link dazu haben wir gestern ja bei uns auf die Pinnwand gepackt, auf starfm.de. Ja, und es war mal wieder spannend, nicht so einfach an Tickets zu kommen. Tanja hat es geschafft, sie nimmt uns mit auf die Reise des Ticketkaufs. Sie hat mir gerade eine Sprachnachricht geschickt.
1: Hallo liebe Börner, hier ist die Tanja. Ich hatte mich gestern zum Presale für Blink 182 angemeldet und es kam ewig keine Mail. Die kam denn heute tatsächlich um 10.40 Uhr an. Da war denn auch ganz klein der Code versteckt, allerdings war der in Großbuchstaben geschrieben. Das funktionierte nicht, habe ich immer wieder eine Fehlermeldung bekommen. Man muss also alle Buchstaben klein schreiben, dann funktioniert es. Stehplätze waren ganz schnell weg. Es gab noch Sitzplätze in drei Kategorien zwischen 100 und 120 Euro. Ich habe mir die angeguckt, habe dann entschieden für 100 Euro im Oberrang mit geradeausblick auf die Bühne. Ich finde, das ist super, Karten zu kaufen. Hab jetzt also 102 und ein paar zerquetschte gezahlt. Und da ich nächstes Jahr nicht zum Rock am Ring kann, wie mein Sohn, muss ich dann ein paar Tage später in die Waldbühne. Freue mich aber ganz, ganz, ganz doll drauf. Vor allem auch auf Billy Talent, sind also zwei meiner Lieblingsbands. Das ist großartig. Ich hoffe, alle anderen haben auch so viel Glück. Tschüss.
0: Och Mensch, Tanja, das ist mega lieb, dass du da für die anderen mitdenkst. Ich freue mich jetzt auf jeden Fall erstmal für dich, dass es geklappt hat mit den Tickets. Und genau, Tanja hat es gerade angesprochen, ist ja quasi ein Doppelkonzert. Special Guest Billy Talent. Also Doppelkonzert vom Feinsten, nächstes Jahr dann Waldbühne Berlin oder halt Rock im Park und Rock am Ring, weil ich kann mir ganz gut vorstellen, dass vielleicht Billy Talent auch noch bestätigt werden dafür. Aber das ist Zukunftsmusik. Wenn du dir für Blink Karten kaufen magst, der allgemeine Vorverkauf, der startet diesen Freitag, da geht's dann um 10 Uhr los.
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0: Bad Religion, hier was da für Maximum Rock. Ja, Punkrock geht immer bei mir. Hab einen schönen Mittag und ich freue mich sehr, er ist wieder da.
1: Hallo. Yay, hi Burner, Taschen.
0: Geht's dir besser?
1: Gott sei Dank, ja. Ich bin wieder auf dem Dampfer und ich sag mal so, es wäre auch schlimm, wenn ich diese Woche rausfallen würde, weil Freitag, da kommen ja wahnsinnig gute Alben, wenn ich da mal so rauf gucke auf diesen Freitag. Muse, Pretty Reckless, auch Fury in the Slaughterhouse. Da steht ja eine ganze Menge an, oder?
0: Knallt wieder, ja, am New Rock Friday, auf jeden Fall.
1: Auf jeden Fall. Und Fury in the Slaughterhouse, da freue ich mich auch sehr drauf. Ich meine, das ist ja wirklich eine deutsche Rock-Institution aus Hannover. Sie bringen am Freitag schon ihr 15. Album raus. Wahnsinn, oder?
0: Ja, und das Schöne ist, sie lassen sich natürlich auch nicht nehmen, bei uns nochmal vorbeizukommen. Am Donnerstag, einen Tag vor Album-Release, Fury in the Slaughterhouse zu Gast bei Star FM Maximum Rock.
1: Ja, mega. Also, wenn du vor allem noch eine Frage hast,

0: Changes rauskommt. Ja, und wir haben natürlich auch eine neue Single vom neuen Album Changes am Start für die StarFM Rock Top 30. Fix das Crack, ein Song vom neuen Album Changes, einer von 12 Songs insgesamt. Und Burner, ich finde, Fury, die machen gerade ordentlich Action. Am Donnerstag sind sie bei uns, am Freitag kommt das neue Album und am Freitag geht's auch direkt auf die Bühne mit diesem neuen Album. Es steht ja ein fettes Release-Konzert in Hannover an und ich habe gerade schon mal geschmult. Also für unsere Hörer, die da aus der Ecke kommen, es gibt noch Tickets und die CD, beides zusammen für 70 Euro.
1: Ja, Heimspiel ist natürlich immer großartig. Aber lass uns jetzt mal anhören in Fix This Crack, den neuen Song von Fury in the Slaughterhouse. Und wenn er dir taugt, dann mach dein Kreuzchen in der StarFM Rock App oder auf StarFM.de bei den Rock Top 30. Hier sind jetzt Fury in the Slaughterhouse für dich. Fix This Crack.

die haben auch so einen Signature-Sound, du erkennst sofort und hörst sofort, das sind Fury and the Slaughterhouse. Fix This Crack, einer der neuen Songs. Am Freitag kommt ihr neues Album Changes und für die Nummer kannst du abstimmen bei uns in der Rock-App und auf starfm.de, ist nämlich eine der drei Neuvorstellungen. Und es gilt nach wie vor, ne, doppelt hält manchmal besser, wir haben es gerade schon gesagt. Donnerstag sind sie zu Gast hier bei uns bei Starfire Maximum Rock. Wenn du noch was wissen willst von Fury, dann gerne schnell eine Nachricht schicken. Hier ins Studio 0800 0303.

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8: Im Studio Michael Bottlick. Wie kann die Rente auch in den kommenden Jahrzehnten vernünftig finanziert werden? Die Rentenkommission schlägt dafür insgesamt 30 Maßnahmen vor und hat sie an Bundeskanzler Merz und Bundessozialministerin Baas übergeben. Tanja Wagner.
9: Die 33 Maßnahmen greifen ineinander und balancieren sich aus, betonte Merz bei der Pressekonferenz in Berlin. Auch Arbeitsministerin Baas sagte, dass es keine Rosinenpickerei geben dürfe. Einzelne Maßnahmen herauszunehmen, könne man sich nicht erlauben. Wichtigste Säule bleibt demnach die gesetzliche Rente, die auch nicht gekürzt werde, versprach der Kanzler. Hinzu kommen soll eine Kapitalrente, die von Arbeitnehmern und Arbeitgebern je zur Hälfte getragen wird. Die Renten sollen schwächer steigen als das Lohnniveau und das Renteneintrittsalter angehoben und an die Lebenserwartung gekoppelt werden. Außerdem sollen künftig auch Selbstständige und Politiker einzahlen, nicht aber Beamte.
8: Soweit das Neueste aus dem StarFM News Center.
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8: Die nächsten WM-Rekorde sind gefallen. Wegen eines Unwetters über Philadelphia musste das Spiel Frankreich gegen Irak für mehr als 2 Stunden unterbrochen werden. So lange hat bei dieser WM noch kein Spiel gedauert. Die Zuschauerränge wurden evakuiert. Es konnten sich im Stadion alle unterstellen. Beim 3:0-Sieg von Frankreich hat Superstar Kylian Mbappé nach WM-Toren außerdem mit Miro Klose gleichgezogen. Beide haben jetzt 16 Mal bei Weltmeisterschaften getroffen. Noch besser ist nur Lionel Messi, der hat wenige Stunden zuvor seine Treffer 17 und 18 bei Weltmeisterschaften gemacht.
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11: Heftig die Woche. Ja, und das Heftigste liegt noch vor uns. Wir haben aktuell 30 Grad hier in Nürnberg, auch Gunzenhausen in Erlangen. Melden 30 Grad, 32 heute Nachmittag. Blauer Himmel, paar Wolken, aber harmlos. Also aktuell Stand der Dinge. Keine Gewitter oder Regenschauer in Sicht. Und die Star-FM-Prognose, wie gesagt, es wird noch heftiger die Woche. Samstag sind 37 Grad gemeldet. Ja, morgen sollen es 34 werden, Donnerstag 35 und ja, dann so weiter. Da gibt's gute Nachrichten, denn auch der Stau auf der A6 hat sich mittlerweile aufgelöst. Die Bergungsarbeiten sind abgeschlossen. Dementsprechend kommst du da auch wieder voran. Blitzer in Nürnberg-Marienbergstraße, am Bierweg, in der Welserstraße, Ritter von Schuhplatz, an der B4, Erlanger Straße, Höhe Flughafen, steht auch noch einer. An der Verbindung Neuenhof-Kalchreuth im Wald, in Fürth 3, Friedrichstraße am Europakanal und Hartstraße, in Erlangen Palmsanlage, in Weierhof Hauptstraße und die Abstandsmessung auf der A3 zwischen Erlangen, Tennenlohe und Nürnberg Nord. Und wenn du noch was für mich hast, dann ruf an oder schick eine Sprachnachricht an die 0800 0303 666.
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11: Hi, ich bin die Burner und ich fühle mich gerade wie T-1000 in Terminator, als er geschmolzen ist. Boah, was eine Hitze heute. Also kein Headbangen am Mittag, Kopfnicken, Fußwippen reicht, deshalb auch gleich ein bisschen lower die Songs, die ich dabei habe. Audioslave, Be Yourself, Ironic von Alanis Morissette und hier sind die wunderbaren Ghost mit Rats, dir einen schönen Dienstagmittag.

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1: When I wake up, the Pretty Reckless. Sehr schöner Text, muss ich sagen. Ist dein Platz 5 übrigens aktuell in den Rock Top 30. Klick dich mal rein bei uns in der App auf starfm.de. Kannst du mal durchgucken, welcher Song da gerade wo steht. Und am Freitag gibt's natürlich dann wieder eine neue Ausgabe mit unserer lieben A. Sag mal, anderes Thema. Wie stehst denn du eigentlich zu Trinkpausen beim Konzert? Also so wie bei der WM gerade. Ich war ja heute Morgen echt ein bisschen entsetzt, dass Chris das befürwortet. Also ich bin ganz klar Team Wolfi. Für mich ist das echt der absolute Stimmungskiller, wenn eine Band irgendwie plötzlich unterbricht offiziell und dann geht's irgendwann weiter. Was kommt als nächstes? Bestuhlter Innenraum. Ich meine, trinken bei der Hitze, ja klar, wichtig, aber dass man ein Konzert ganz offiziell unterbricht. Du hast ja fleißig mitdiskutiert. Spoiler, die meisten Maximum Rocker denken wie ich.
2: Pause während dem Konzert. Ach, nee, mach das doch einfach. Also Leute, nicht. Nee, komm.
3: Also aus Sicht der Künstler, ganz ehrlich, das, was die da oben machen, ist Hochleistungssport. Und wenn es ein langes Konzert ist und die Künstler auf der Bühne meinen, sie müssen jetzt eine Pause machen, mal kurz was trinken, völlig verständlich sollen sie machen.
4: Die Pause bei den Konzerten ist schon ein Stimmungskiller. Ich war mal bei Fallen in Reverse und da gab es, glaube ich, mehrere unangekündigte Pause von Minimum 15 bis 20 Minuten mitten im Konzert, ohne jegliche Erklärung dazu. Und die Leute konnten das auch nicht nachvollziehen und nicht verstehen und haben dann auch gebuht und die Stimmung war dann auch weg.
1: Verständlich. Ich war letzte Woche bei den Foo Fighters von wegen langes Konzert. Die haben 3 Stunden gespielt und da gab es auch keine offizielle Pause. Da gab es natürlich im Mittelteil mal so ein Part, wo es ein bisschen langsamer zuging, aber es gab halt keine offizielle Pause. Ich war auch noch nie auf einem Konzert, auf dem wirklich offiziell eine Pause gemacht wurde. Habe ich heute Morgen das erste Mal bei dir gehört, dass Bands das machen, also A Perfect Circle zum Beispiel oder auch Dream Theater. Wie siehst denn du das? Findest du gut oder eben nicht? Also so eine offizielle Pause der Bands. Gern mal weiter eine Sprachnachricht schicken hier zu mir ins Studio. 0800 0303 666.
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0: Haben Sie sicher auch auf der Setlist in Berlin heute Abend erstes Konzert von den beiden einzigen Deutschland-Gigs von Guns N' Roses. Wir haben dich da ja auch fleißig mit Free-Tickets versorgt in den letzten Wochen. 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Ja, Happy Birthday an der Stelle nachträglich an Campino. Hatte gestern Geburtstag und Fun Fact, auch Sammy von den Broilers hatte gestern Geburtstag, also Düsseldorf Doppelgeburtstag. So, aber nochmal zu den Hosen. 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
1: Es ist ganz klar und eindeutig der schlimmste Moment, den wir so als Band erlebt haben. In dem Moment der totalen Euphorie, ich war ja völlig in dieser Welt, dieses Konzert da zu spielen, plötzlich so auf den Boden gezogen zu werden und da umzuschalten, das war, dafür fehlen mir heute noch die Worte für.
0: Das merkt man ihm auch wirklich an. Ich habe ja lange auch mit ihm über das neue Album geredet und da gibt's auch nochmal eine Textpassage, also auf dem letzten Album der Toten Hosen, wo es nochmal über Rieke geht. Mehr dann heute um 17 Uhr hier bei StarFM, die neue Folge von unserem Campino-Podcast 10 Songs für ein Halleluja. 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Lass dann gerne auch mal eine Bewertung da, wie er dir gefällt, wie es dir taugt. Da freuen wir uns drüber.

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3: Im Studio Christian Haffmann. Ein Mann soll versucht haben, die KZ-Gedenkstätte in Hersbruck in Brand zu setzen. Außerdem soll der 27-Jährige in der Umgebung mehrere Graffiti mit NS-Bezug gesprüht haben. Wie das Polizeipräsidium Mittelfranken mitteilt, hat der Staatsschutz den Verdächtigen wenige Tage nach der Tat ermittelt. Spuren am Tatort und Zeugenhinweise hatten ihn ins Visier gerückt. Nach aktuellem Stand gehen die Ermittler davon aus, dass der Mann in einem psychischen Ausnahmezustand war. Er hat sich inzwischen in eine Fachklinik begeben. Die Bundesanwaltschaft geht gegen mutmaßliche Mitglieder der Terrororganisation Islamischer Staat vor. Ermittler durchkämmten heute Wohnungen von 5 Verdächtigen in Filderstadt, Potsdam und dem Landkreis Limburg-Weilburg. Der Vorwurf? Die Beschuldigten sollen als IS-Mitglieder nach Deutschland eingereist sein, um sich hier mit weiteren Anhängern zu vernetzen und Geld zu beschaffen. Festnahmen hat es nicht gegeben. Zeitgleich gibt es Durchsuchungen bei 11 weiteren Personen, die nicht als tatverdächtig gelten, unter anderem in Berlin und im Brandenburger Landkreis Ostprignitz-Ruppin. Bundeskanzler Merz und Sozialministerin Baas wollen die Empfehlungen der Rentenkommission vollständig und zügig umsetzen. Das haben beide nach der Vorstellung des Abschlussberichts angekündigt. Kern der Reform ist eine neue Kapitalrente. Die Rentenbeiträge sollen dafür um bis zu 2% steigen. Außerdem soll das Rentenalter über 67 Jahre hinaus schrittweise steigen, die abschlagsfreie Frührente entfallen und Selbstständige sowie Politiker künftig in die gesetzliche Rente einzahlen. Baas hat als Ziel ausgegeben, noch in diesem Jahr erste Gesetzentwürfe auf den Weg zu bringen. Kritik kommt von Gewerkschaften und Arbeitgebern.
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3: Die deutsche Fußballnationalmannschaft hat die Gruppenphase ja schon sicher gewonnen. Trotzdem warnt Bundestrainer Nagelsmann vor Schlendrian. Donnerstagabend ab 22 Uhr geht's ja gegen Ecuador. Das Spiel ist sportlich irrelevant, aber der Bundestrainer will den Flow unbedingt mitnehmen. Wer spielt, entscheidet sich noch. Dennis Undaff könnte erstmals von Anfang an ran. Wer danach auf unser Team wartet, ist noch unklar. Schottland, Paraguay oder Australien gelten als wahrscheinlichste K.O.-Gegner. Soweit das Neueste aus dem Star-FM News Center.
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4: Immer noch kein Eis, Julian. Was machen wir jetzt?
5: Her damit!
4: 31 Grad haben wir hier in Nürnberg. 31 Grad sind es derzeit auch in Lauf. Die nächsten Tage werden auch nochmal heftig. Geht die ganze Woche so weiter. Also heute Sonne mit ein paar Wölkchen am Himmel. Die nächsten Tage auch. Am Wochenende sogar bis 37 Grad. Muss ich mich entschuldigen, da hatte ich vorher eine falsche Meldung. Die Meldung auf der A6 noch nicht aufgehoben. Amberg Richtung Nürnberg immer noch gesperrt wegen Bergungsarbeiten zwischen Alfeld und Altdorf-Leinburg. Das ganze Jahr wegen dem schweren LKW-Unfall, den es da letzte Nacht gab. Jetzt heißt es Stand der Dinge, soll es noch bis 14 Uhr andauern. Blitzer in Nürnberg, Marienbergstraße, Bierweg, Welserstraße, Ritter von Schuhplatz oder auch in Ochenbruck, Burg-Tanner-Straße, in Weierhof, Hauptstraße, in Erlangen, Palmsanlage, Veitsbronn, Puschendorfer Straße. Ja, das waren jetzt mal die aktuellsten. Hast du noch was für mich? Dann gerne Sprachnachricht reinschicken hier ins Studio oder du schreibst mir oder du rufst an. Alle Wege führen zu Star FM 0800 0303 666.
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4: Ich bin die Börner und ich freue mich, dass du mit dabei bist. Auf geht's jetzt in die letzte Stunde. Star FM at Work. Ich versorge dich mit dem passenden Sound von Biffy Clyro, The Captain. Habe ich gleich hier in der Playlist. Einen absoluten Rock-Klassiker von den Scorpions, Bad Boys, Running Wild und neuer Maximum Rock hier von Fame on Fire, Nightmare.

0: Hier ist Starfire Maximum Rock mit den H-Blocks Countdown to Insanity. Ja, das ist quasi der Soundtrack für diese Woche bei der Hitze. Hast du mitbekommen, Iron Maiden mussten bei ihrer gestrigen Paris-Show wegen einem Stromausfall das Set um mehrere Songs kürzen. Das ist bitter, weil die Show gefilmt werden sollte oder wurde für einen Tourfilm. Und aus dem Grund war auch der Stehplatzbereich quasi smartphone-freie Zone. Bei uns bekommst du die Infos trotzdem aus erster Hand, weil wir den allergrößten Maiden-Fan der Welt bei uns im Team haben. Das ist der Keck und der war natürlich gestern in Paris dabei. Jetzt erzähl mal, was ist denn da passiert?
1: Ja, Iron Maiden in der La Défense Arena in Paris 2026, das hätte eigentlich ein absoluter Triumphzug werden können oder werden sollen, aber es ist dann doch leider anders gelaufen. Die Band hat im Voraus schon angekündigt, bei dem Konzert soll ein Live-Video und ein neues Live-Album aufgenommen werden. Haben extra eine riesengroße Kameracrew angeheuert und auch ein absolutes Handyverbot ausgesprochen. Und es ging dann eigentlich auch alles ganz gut los, bis dann beim Song Two Minutes to Midnight plötzlich der Strom aus war, also wirklich alles dunkel, sowohl die Lichtanlage, die Soundanlage, die PA, aber auch der Strom in der Halle selber, in der La Défense Arena, da hatten nur noch wirklich die Notausgänge mit dem Notstrom quasi funktioniert, geleuchtet. Irgendwann war der Strom dann zurück, zumindest was die Hallenelektrik betrifft, da kam dann eine Durchsage, dass jetzt gearbeitet wird und dass es wohl in der ganzen Region bzw. im ganzen Stadtteil einen Stromausfall gegeben hat. Da haben sich inzwischen aber auch schon die Netzbetreiber geäußert und haben gesagt, nee, das waren nicht wir, sondern das lag wirklich an der Arena selber. War dann ungefähr eine Stunde Pause, bis alles wieder zum Laufen gebracht worden ist. Die Fans selber waren allerdings relativ entspannt, also da gab es keine großen Unruhen oder so. Stimmung war größtenteils dann auch recht gut. Iron Maiden haben dann auch direkt weitergemacht, konnten aber leider wegen der Sperrstunde dann die Zugabe nicht spielen. Das bedeutet, Aces High, Wasted Years und Fear of the Dark waren nicht mit dabei. Das war das erste Iron Maiden Konzert seit 21 Jahren, dass Fear of the Dark nicht gespielt worden ist. Tatsächlich, also man kann trotzdem von einem historischen Abend sprechen.
0: Kannst du dir auch nicht ausdenken, wegen der Sperrstunde gibt es dann keine Zugabe. Jetzt, woran lag's denn? Hast du da schon Infos, Keck?
1: Wer wirklich dran schuld ist, woran es lag, kann man jetzt noch nicht sagen. Ich spekuliere durch die Hitzewelle, die aktuell in Frankreich herrscht. Wir hatten gestern 39 Grad, dass die Klimaanlage vielleicht einfach zu stark gelaufen ist und dadurch eben in Verbindung mit der PA und der Lichtanlage von Iron Maiden einfach die Sicherung geflogen ist. Aber das wird jetzt gerade noch ermittelt. Und die Frage ist natürlich, was passiert mit den Live-Aufnahmen? Wird da was gemacht? Sie spielen es demnächst noch in Lyon, werden da die Songs, die gefehlt haben, nochmal neu aufgezeichnet. Das ist alles noch in der Zukunft, das werden wir alles noch sehen. Alles in allem war es aber trotzdem eine grandiose Show bei Iron Maiden. Gestern natürlich nochmal mehr on fire waren, als sie so schon sind und einfach noch mehr Gas gegeben haben. Aber ist dann doch einiges schiefgelaufen auf jeden Fall. Aber wir werden sehen, was dabei noch rauskommt.
0: Ja, dann dir noch viel Spaß in Paris. Ja, wenn der Keck wieder da ist, dann wirst du es auf jeden Fall spätestens in seiner Metal-Show Hellraiser hören. Was der Stand der Dinge ist, gibt's ja immer donnerstags hier bei Starfire Maximum Rock. Außer in dieser Woche, ausnahmsweise mal eine Urlaubspause, weil unsere beiden Hosts im Auftrag des Maximum Rocks unterwegs sind. Der Jakob ist in Schweden und der Keck in Paris. Sei ihnen gegönnt.
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Instrumente für ein paar Musiker, aber eine komplette Musikrichtung für die ganze Menschheit. Dexter and the Moonrocks bringen Steinchen vom Mond mit und ihren Grunge Rock aus Texas direkt in die Star FM Playlist mit Freakin' Out.

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9: Im Studio Christian Haffmann. Wer bei der Hitze in den Wald flüchtet, sollte gerade besonders aufpassen. Der Eichenprozessionsspinner hat sich in Bayern stark ausgebreitet, vor allem in lichten Waldbeständen und an Waldrändern. Laut der Landesanstalt für Wald- und Forstwirtschaft hat der Befall im Vergleich zum Vorjahr deutlich zugenommen. Besonders betroffen sind Teile Mittelfrankens. Das Problem? Im Wald ist eine Bekämpfung wegen der riesigen Flächen kaum möglich. Die Brennhaare der Raupen können schwere Hautreizungen und Atembeschwerden auslösen. Bundeskanzler Merz und Sozialministerin Baas wollen die Empfehlungen der Rentenkommission vollständig und zügig umsetzen. Das haben beide nach der Vorstellung des Abschlussberichts angekündigt. Kern der Reform ist eine neue Kapitalrente. Die Rentenbeiträge sollen dafür um bis zu 2% steigen. Außerdem soll das Rentenalter über 67 Jahre hinaus schrittweise steigen, die abschlagsfreie Frührente entfallen und Selbstständige sowie Politiker künftig in die gesetzliche Rente einzahlen. Baas hat als Ziel ausgegeben, noch in diesem Jahr erste Gesetzentwürfe auf den Weg zu bringen. Kritik kommt von Gewerkschaften und Arbeitgebern.
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9: Lionel Messi, Cristiano Ronaldo, Harry Kane, das sind einige der größten Stars bei dieser Fußball-WM. Während der ersten Spiele sind aber auch andere wie aus dem Nichts zu echten Superstars geworden, vor allem in sozialen Medien. Zum Beispiel ein Spieler aus Neuseeland und der Torwart von Kap Verde. Bleiben wir mal bei Kap Verde, Thomas Bremser. Wie gehen denn die Spieler mit diesem Ruhm um?
10: Ja, ich glaube, die sind schon teilweise überfordert. Die erste WM-Teilnahme für den kleinen Inselstaat und dann noch ohne Niederlage nach zwei Spielen. Der größte Held, vor allem nach dem 0:0 gegen Spanien, Torwart Vosinha. 50.000 Follower hatte der vor dem Turnier bei Instagram. Jetzt sind es über 15 Millionen.
9: Apropos soziale Medien, wer hat denn aus dem deutschen Team die meisten Follower? Wer ist denn da der absolute Topstar?
10: Das ist Manuel Neuer mit rund 14,6 Millionen Instagram-Followern. Und das ist ja seine fünfte WM, dementsprechend bekannt ist der Bayern-Keeper natürlich auch in der Welt. Das habe ich auch hier gemerkt im Teamquartier, als Neuer zur Pressekonferenz kam letztens, sind viele amerikanische Kids und Teenies hier gewesen, wollten Selfies machen, die waren völlig aus dem Häuschen.
9: Dankeschön, Thomas. Soweit das Neueste aus dem Star-FM News Center.
11: Dankeschön an Star-FM News Center und von mir Wetter und Verkehr.
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11: Und heiße Temperaturen in Franken an diesem Dienstagnachmittag. Aktuell 30 Grad in Nürnberg, in Stein, auch in Ansbach. Es bleibt heiß bis zum Abend und mild und trocken in der Nacht bei 18 bis 24 Grad. Auch die nächsten Tage Hitze angesagt, am Samstag bis 37 Grad. kurz vor drei, ich schaue mit dir auf die Straßen und da macht die Hitze auch Probleme. Es raucht und zwar auf der A9 Richtung München, das Ganze zwischen Dreieck Nürnberg-Feucht und Allersberg. Da brennt ein Fahrzeug auf der rechten Spur, deswegen unbedingt Fuß vom Gas und aufpassen, du siehst stellenweise sehr, sehr schlecht. Dann auch bitte vorsichtig sein auf der A6 Richtung Nürnberg, am Kreuz Nürnberg Süd zur Überleitung zur A73. Da hat es leider im Kurvenbereich gekracht auf der rechten Spur. Hier also auch bitte besonders vorsichtig sein, an die Einsatzkräfte denken und bitte langsamer fahren. Blitzer habe ich für dich in Nürnberg auf der Kohlenhofstraße, dann am Ritter von Schuhplatz auf der Katzwanger Straße und es geht weiter mit einem Blitzer in Fürth auf dem Wachendorfer Weg und der Stadelner Hauptstraße. Und falls du auch was gesehen hast, einen Stau, einen Blitzer, einen Unfall, dann meld ihn gerne rein, kostenlos per Sprachnachricht an die 0800 0303 666. Gute Fahrt dir.
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11: Let's Fets an diesem Dienstagnachmittag. Es geht wieder los mit der Rush Hour. Schön, dass du mit am Start bist. Und erstmal fettes Dankeschön an T-Bone gestern fürs Einspringen. Ich bin A, heute zum Glück wieder fit. Hab guten Maximum Rock für dich. Gleich Lenny Kravitz, Are You Gonna Go My Way? Nach den Broilers, die ja bald das größte Konzert ihrer Karriere spielen. Am 11. Juli geht's in Düsseldorf ab. Es steht der Broilers Ultra Bowl an. Und die Broilers sind auch schon ein bisschen aufgeregt.
12: Wenn ich mir was wünschen dürfte für den nächsten Sommer, wäre es, dass wir bis an die Zähne, bis an die Fußspitzen durchgeprobt sind, auf jeden Fall sehr gut eingespielt sind und wir mit einem guten und sicheren Gefühl auf die Bühnen gehen und das dann auch genießen können.
11: Ja, das wird schon. Also, jetzt die Broilers für dich mit Harter Weg. Hab einen schönen Dienstag.
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0: Snow Patrol und You're All I Have am Dienstag hier in deiner Rush Hour. Und wie sieht's aus? Bock auf
1: ein fette Party.
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0: Dann gibt's ab Freitag auf jeden Fall wieder schön die Möglichkeit, Party zu machen. Und zwar beim 46. Altstadtfest in Lauf an der Pegnitz. Und da gibt's auf jeden Fall das ganze Wochenende ein wahnsinniges Musikprogramm auf insgesamt 8 Bühnen. Samstag um 17 Uhr auch eine richtig schöne Band. Da spielen die Local Heroes Jamonks. Außerdem am Sonntag beim Altstadtfest noch etwas Super Skank, Ska Punk und Reggae aus Nürnberg. Dann gibt's noch Disco Schorle Deluxe am Sonntag um 15 Uhr, eine Indie-Coverband aus Nürnberg. Und um 17.15 Uhr am Sonntag, da spielt Thomas Maron, und zwar Bob Dylan. Das Ganze natürlich kostenlos. Am Freitag um 17.30 Uhr der Bieranstich durch Bürgermeister Thomas Lang. Also schau vorbei beim 46. Altstadtfest in Lauf an der Pegnitz. Am Freitag geht's los und dann bis Sonntag das Ganze.

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0: Der Freitag wird ein Traumtag für uns Maximum Rocker. Es kommen neue Alben von Fury in the Slaughterhouse, von The Pretty Reckless und auch von Ihnen. Das waren Muse am Dienstag hier in deiner Rush Hour mit Undisclosed Desires. Und in deiner Rush Hour wird's in knapp 2 Stunden auch wieder schön interessant. Folge 7 deines Campino-Podcasts hörst du um Punkt 17 Uhr. Und apropos Campino von den Toten Hosen.
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0: Nicht nur ich werde in diesem Jahr 30 Jahre alt. Nein, auf Placebo feiern im Oktober und November 30-jähriges Bestehen, sind auf Tour. Und gerade hast du sie gehört hier am Dienstag in deiner Rush Hour mit This Picture. Und da kommt der Thomas rein. Hi Thomas.
1: Na, sag der mal, in diesem Jahr übrigens nicht 30 wird.
0: Die Zeiten sind vorbei, aber ja. Hier guck mal, Rachel Bolan, der macht schon über 30 Jahre Musik, oder?
1: Über 40.
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0: Wahnsinn.
1: Also Musik macht er wahrscheinlich schon länger, aber über 40 Jahre bei Skid Row als Bassist, daher kennst Crazy. Du Rachel Bolan wahrscheinlich auch, ne? Jetzt hat er also sein Solo-Debüt draußen, nicht wie man vielleicht sagen würde, selbst betitelt, bei so einem Debüt machen ja viele, sondern er hat es Gargoyles of the Garden State genannt. Und jetzt ist er plötzlich ohne Band unterwegs. Da haben wir ja mal gefragt, ist das nicht ein bisschen einsam so?
3: Es hat Spaß gemacht. Ich musste mich erst daran gewöhnen, dass meine Leute nicht da waren, also die ganze Skid Row Crew. Es war erstmal seltsam, aber ich habe mich daran gewöhnt.
4: Guys weren't there, like all the dudes weren't there, you know? And so that was a weird adjustment, but I got used to it.
1: Naja, es übertreibt da ein bisschen, ne?
0: So ein Rockstar ganz allein.
1: So ganz alleine ist er ja gar nicht. Ich meine, Rachel Bolan singt auf der Scheibe, spielt natürlich Bass als Bassist von Skid Row. Klar, übernimmt auch den Großteil der Gitarren. Aber natürlich hat er auch Leute von Skid Row dabei. Ja, hinterm Drumkit sitzt Skid Row-Bandkollege Rob Hammersmith. Auch die beiden Skid Row-Gitarristen Dake Snake Sabo sind dabei. Scotty Hill ist mit dabei mit Gastauftritten. Also so ganz alleine ist er nicht. Und dann hat er sich ja noch viele Freunde und Bekannte dazu geholt, ne? Da sind geile Feature-Gäste da drauf. Nuno Bettencourt zum Beispiel von Extreme. Corey Taylor von Slipknot ist dabei. Damon Johnson, hier Blackstar Riders, Lynyrd Skynyrd, Steve Conte von den New York Dolls. Achso, da ist schon. Achso, habe ich Danko Jones schon erwähnt?
0: Nee, hast
1: der
0: du nicht.
1: Der ist auch dabei.
0: Ach cool, mega.
1: Mach ich jetzt. Der ist auch dabei, hier beim Song, nämlich At War With Myself.
4: I know it's about, you know, a lot of people I shouldn't say a lot, but a few people in my life that I knew.
3: Es geht darum, dass es in meinem Leben einige Menschen gab, die sich selbst im Weg standen. Und ich dachte immer, mein Gott, die führen einen Krieg mit sich selbst. Sie finden einfach nicht die richtige Entscheidung. Für mich persönlich geht es also um diese Menschen, die nicht aus ihrem eigenen Muster herauskommen.
4: Side of it is just about those times where I'm up, I'm down, I'm this, I'm that. And then looking out of the song, it's about people that can't get out of their own way.
0: Ja, einfach mal ein bisschen ausbrechen, oder? Ich sag das auch mal vielen Freunden von mir. Trau dich. Komm aus dir raus.
1: Ja, genau. Dann hören wir uns jetzt an. Rachel Bolan zusammen mit Danko Jones und At War With Myself.

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1: Schönes Ding. At War With Myself vom neuen Rachel Bolan Album Gargoyle of the Garden State. In dieser Woche bei uns Album der Woche. Mit einem sehr schwierigen Titel, aber du sollst das Album ja hören und nicht den Titel vorlesen. Und du kannst es gewinnen. Deswegen her mit deiner ehrlichen Meinung als WhatsApp-Sprachnachricht an die 0800 0303.

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5: Im Studio Christian Haffmann. Ein Mann soll versucht haben, die KZ-Gedenkstätte in Hersbruck in Brand zu setzen. Außerdem soll der 27-Jährige in der Umgebung mehrere Graffiti mit NS-Bezug gesprüht haben. Wie das Polizeipräsidium Mittelfranken mitteilt, hat der Staatsschutz den Verdächtigen wenige Tage nach der Tat ermittelt. Spuren am Tatort und Zeugenhinweise hatten ihn ins Visier gerückt. Nach aktuellem Stand gehen die Ermittler davon aus, dass der Mann in einem psychischen Ausnahmezustand war. Er hat sich inzwischen in eine Fachklinik begeben. Wer bei der Hitze in den Wald flüchtet, sollte gerade besonders aufpassen. Der Eichenprozessionsspinner hat sich in Bayern stark ausgebreitet, vor allem in lichten Waldbeständen und an Waldrändern. Laut der Landesanstalt für Wald- und Forstwirtschaft hat der Befall im Vergleich zum Vorjahr deutlich zugenommen. Besonders betroffen sind Teile Mittelfrankens. Das Problem? Im Wald ist eine Bekämpfung wegen der riesigen Flächen kaum möglich. Die Brennhaare der Raupen können schwere Hautreizungen und Atembeschwerden auslösen. Die Bundesanwaltschaft geht gegen mutmaßliche Mitglieder der Terrororganisation Islamischer Staat vor. Ermittler durchkämmten heute Wohnungen von 5 Verdächtigen in Filderstadt, Potsdam und dem Landkreis Limburg-Weilburg. Der Vorwurf? Die Beschuldigten sollen als IS-Mitglieder nach Deutschland eingereist sein, um sich hier mit weiteren Anhängern zu vernetzen und Geld zu beschaffen. Festnahmen hat es nicht gegeben. Zeitgleich gibt es Durchsuchungen bei 11 weiteren Personen, die nicht als tatverdächtig gelten, unter anderem in Berlin und im Brandenburger Landkreis Ostprignitz-Ruppin.
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5: Die deutsche Fußballnationalmannschaft hat die Gruppenphase ja schon sicher gewonnen. Trotzdem warnt Bundestrainer Nagelsmann vor Schlendrian. Donnerstagabend ab 22 Uhr geht's ja gegen Ecuador. Das Spiel ist sportlich irrelevant, aber der Bundestrainer will den Flow unbedingt mitnehmen. Wer spielt, entscheidet sich noch. Dennis Undaf könnte erstmals von Anfang an ran. Wer danach auf unser Team wartet, ist noch unklar. Schottland, Paraguay oder Australien gelten als wahrscheinlichste K.O.-Gegner. Soweit das Neueste aus dem Star FM News Center.
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6: Über 30 Grad in Franken, 31 sagt das Thermometer in Nürnberg, in Feucht auch in Rednitz-Hembach. Es bleibt auf jeden Fall kuschelig warm bis zum Abend und mild in der Nacht bei 18 bis 24 Grad. Und die nächsten Tage auch Hitze angesagt, am Wochenende sogar bis 37 Grad. Und eine Meldung von der A6 Richtung Nürnberg. Achtung bitte im Kreuz Nürnberg Süd an der Überleitung zur A73 Richtung Nürnberg. Da gab es leider einen Unfall im Kurvenbereich, immer noch die rechte Spur gesperrt. Deshalb bitte im Bereich ungefähr 10 Minuten mehr Zeit einplanen. Blitzer stehen aktuell in Nürnberg auf der von der Tannstraße, dann auf der Rotenburger Straße und Kohlenhofstraße. Und ich habe noch einen Blitzer für dich in Fürth und zwar auf dem Wachendorfer Weg. Falls du auch noch einen Stau oder einen Blitzer für mich hast, meld den gerne rein, kostenlos per Sprachnachricht an die 0800 0303 666. Gute Fahrt!
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6: Hu, jetzt habe ich aber die schönste Kopfstimme an diesem Dienstag aufgesetzt. Ich glaube, alle Max vom Rocker freuen sich extrem auf Guns N' Roses. Heute das erste von insgesamt 2 Deutschlandkonzerten in Berlin, präsentiert von Staff im Maximum Rock. Wir haben viele Hörer hingeschickt, unter anderem auch Maximum Rocker Helge. Und Helge, der hat mich gerade eben hier im Studio besucht und hat mit mir über was ganz Besonderes gesprochen. Über was? Das hörst du gleich nach Aerosmith und hier sind die Offspring mit Make It Alright.

0: Ich bin wirklich baff. Es hat gerade an der Tür geklingelt hier im Studio und wer kommt rein? Maximum Rocker Helge. Und was hat er in der Hand? Ein riesen Plakat. Und bevor ich das hier alleine beschreibe, Helge, du bist bei mir im Studio. Taschen erstmal.
1: Ja, hallo, hallo.
0: Und du hast was mitgebracht. Erzähl doch mal.
1: Ja, na, ich habe die ganzen Roses-Karten gewonnen und bin total baff. Ich sehe ganzen Roses nach gut wirklich 33 Jahren wieder. Das ist absoluter Wahnsinn und damit ist verbunden eine wirklich geniale Erinnerungsstory. Denn mein Kumpel und ich waren damals in Frankfurt am Waldstadion und haben dann heimlich am nächsten Tag ein, Werbeplakat abgeknüppert. Das war aber so ein Dreiteiler, also drei Plakate nebeneinander auf so einer mega langen Spanplatte. Und uns hat damals unser Lehrer hingefahren, der ist nämlich begeistert von der Stadt. Naja, und es war in so einem kleinen Lada Samara. Und als er gesehen hat, mit was für ein Riesenteil wir da gekommen sind, aus dem Waldgrundstück da, hat er erstmal die Hände vom Kopf zusammengeschlagen. Aber dann haben wir quasi dieses dreiteilige Plakat in der Mitte zusammengebrochen und zusammengeklappt und dann hat jeder von uns beiden rechts und links dieses Plakat mitgenommen und dann zu Hause zurechtgesägt. Ich weiß auch von meinem Kumpel damals, er hat es dann irgendwann weggeworfen, aber bei mir hing es ja über 30 Jahre jetzt in der Garage, beziehungsweise sonst irgendwo, wo ich immer gewohnt habe.
0: Ja, ich gucke mir das auch gerade an, also User Illusion Tour 1993, Guns N' Roses. Es war ja das Finale der Welttournee, also davon hast du das Plakat in Frankfurt im Waldstadion. Und wenn ich mir das Datum angucke, es war sogar weit vor meiner Zeit, 25. Juni 1993, Wahnsinn.
1: Ja, richtig. Und es war wirklich ein mega Event und alle waren so ausgelassen. Wir haben Norweger kennengelernt, Dänen, also Deutsch logischerweise auch, ja. Die Jugendherberge war überfüllt, wo wir waren, aber wir haben früh genug Plätze gekriegt. Und es wurden sogar Zelte vor der Jugendherberge aufgebaut.
0: Wow.
1: Weil die dort, es war ein warmer Tag und dann haben eben die Fans dort übernachtet. Also es war schon krass gewesen und ich habe persönlich auch Suicidal Tendencies das erste Mal kennengelernt und war vollkommen begeistert von dieser Band. Ja, und was auch noch ganz, ganz toll war, ganz los haben ziemlich lange gespielt. Mittendrin haben sie eine extra Bühne vor der Hauptbühne aufgebaut und haben dann so eine Akustik-Session, bestimmt mindestens eine Dreiviertelstunde gegeben. Also voll unplugged und das war auch wirklich Wahnsinn. Also ganz tolle Erinnerung und dann eben dieses Plakat wollte ich eigentlich als Dankbarkeit hierher bringen, was ihr mir für eine Freude bereitet habt auf diesem Holzbrett und ja, jetzt bin ich hier am Mikro. Also bin voll baff und kann euch alle nur umarmen, das geht gar nicht. Ja, absolut und bin gespannt, wie fit sie jetzt alle noch sind und wie lang das Konzert geht und ja, früher und heute, also es war ja auch eins meiner allerersten Konzerte, die ich überhaupt gesehen habe. Vorher war dann nur, glaube ich, noch Alice Cooper. und deswegen hat man das auch so super in Erinnerung, wie es damals war.
0: Ganz viel Spaß bei Guns N' Roses und berichte gerne, wie es war. Und vielleicht siehst du ja auch wieder eine Holzspanplatte mit dem Plakat.
1: Ja, aber ich muss wirklich den Kopf nach rechts und links machen bei einer Uber Arena. Da sind die Kameras bestimmt auf dem neuesten technologischen Stand.
0: Da solltest du vorsichtig sein.
1: Ja.
0: Helge, vielen Dank, dass du da warst.
1: Danke und ich melde mich, wie es gewesen ist. Super. Danke nochmal an euch.

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0: Willkommen, willkommen hier bei StarFM Maximum Rock. 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

0: Der Boss, Bruce Springsteen, hier am Dienstag in deiner Rush Hour. Und wenn du Bock hast auf Blink 182, dann solltest du ab heute auch ziemlich schnell sein. Denn heute um 10 ging's ja los mit dem exklusiven Artist Presale für die einzigen drei Europa-Konzerte in Paris, Mailand und in Berlin.
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0: Und Maximum Rockerin Tanja, die hat sich sofort ihre Karten geklärt, wenn auch mit ein paar Anlaufschwierigkeiten.
2: Ich hatte mich gestern zum Presale für Blink 182 angemeldet. Und es kam ewig keine Mail, die kam denn heute tatsächlich um 10.40 Uhr an. Da war denn auch ganz klein der Code versteckt, allerdings war der in Großbuchstaben geschrieben. Das funktionierte nicht, habe ich immer wieder eine Fehlermeldung bekommen. Man muss also alle Buchstaben klein schreiben, dann funktioniert es. Stehplätze waren ganz schnell weg. Es gab noch Sitzplätze in drei Kategorien zwischen 100 und 120 Euro. Ich habe mir die angeguckt, habe dann entschieden für 100 Euro im Oberrang mit gerade Ausblick auf die Bühne. Ich finde, das ist super, Karten zu kaufen. Habe jetzt also 102 und ein paar zerquetschte gezahlt. Und da ich nächstes Jahr nicht zum Rock am Ring kann wie mein Sohn, muss ich dann ein paar Tage später in die Waldbühne. Freue mich aber ganz, ganz, ganz doll drauf. Vor allem auch auf Billy Talent, sind also zwei meiner Lieblingsbands. Das ist großartig. Ich hoffe, alle anderen haben auch so viel Glück. Tschüss.
0: Mensch, danke schön, Tanja, für den kleinen Bericht. Das Konzert am 8. Juni in Berlin wird natürlich präsentiert von Star FM Maximum Rock. Blink 182 und Billy Talent, was für eine Kombination. Das wird ein schönes Konzert. Deswegen würde es mich nicht wundern, wenn die Karten wirklich sehr, sehr schnell ausverkauft sind. Also, schlag zu. Ab heute Artist Presale.

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12: Im Studio Christian Haffmann. Wer bei der Hitze in den Wald flüchtet, sollte gerade besonders aufpassen. Der Eichenprozessionsspinner hat sich in Bayern stark ausgebreitet, vor allem in lichten Waldbeständen und an Waldrändern. Laut der Landesanstalt für Wald- und Forstwirtschaft hat der Befall im Vergleich zum Vorjahr deutlich zugenommen. Besonders betroffen sind Teile Mittelfrankens. Das Problem? Im Wald ist eine Bekämpfung wegen der riesigen Flächen kaum möglich. Die Brennhaare der Raupen können schwere Hautreizungen und Atembeschwerden auslösen. Soweit das Neueste aus dem Star FM News Center.
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12: Lionel Messi, Cristiano Ronaldo, Harry Kane, das sind einige der größten Stars bei dieser Fußball-WM. Während der ersten Spiele sind aber auch andere wie aus dem Nichts zu echten Superstars geworden, vor allem in sozialen Medien. Zum Beispiel ein Spieler aus Neuseeland und der Torwart von Kap Verde. Bleiben wir mal bei Kap Verde, Thomas Bremser. Wie gehen denn die Spieler mit diesem Ruhm um?
14: Ja, ich glaube, die sind schon teilweise überfordert. Die erste WM-Teilnahme für den kleinen Inselstaat und dann noch ohne Niederlage nach 2 Spielen. Der größte Held, vor allem nach dem 0:0 gegen Spanien, Torwart Vosinha. 50.000 Follower hatte der vor dem Turnier bei Instagram. Jetzt sind es über 15 Millionen.
12: Apropos soziale Medien, wer hat denn aus dem deutschen Team die meisten Follower? Wer ist denn da der absolute Topstar?
14: Das ist Manuel Neuer mit rund 14,6 Millionen Instagram-Followern. Und das ist ja seine fünfte WM, dementsprechend bekannt ist der Bayern-Keeper natürlich auch in der Welt. Das habe ich auch hier gemerkt im Teamquartier, als Neuer zur Pressekonferenz kam letztens, sind viele amerikanische Kids und Teenies hier gewesen, wollten Selfies machen, die waren völlig aus dem Häuschen.
12: Dankeschön, Thomas.
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15: Es wird immer wärmer in Franken. Aktuell 32 Grad in Nürnberg, in Fürth, auch in Herzogenaurach. Dazu kuschelig warm bis zum Abend und mild in der Nacht. Temperaturen liegen da zwischen 18 und 24 Grad und es geht den Rest der Woche genauso weiter. Also genauso heiß. Samstag bis 37 Grad. Dafür mache ich es kurz. Auf den Straßen sieht es gerade gut aus. Ich habe keine Meldungen für dich. Aber dafür ein paar Blitzer, die stehen aktuell in Nürnberg auf der Liegnitzer Straße. Dann blitzt es auf der Rotenburger Straße, auf der Kohlenhofstraße und ich habe noch einen für dich in Nürnberg auf der Katzwanger Straße. Wenn du auch noch was gesehen hast, einen Stau oder einen Blitzer, meld es gerne kostenlos per Sprachnachricht an die 0800 0303 666.
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15: Weiter geht's mit der Rush Hour am Dienstagnachmittag und gleich geht's auch weiter mit deinem Campino-Podcast. Folge 7 hörst du gleich um 17 Uhr, davor noch ein bisschen Maximum Rock. Mein Name ist A, gleich Ozzy Osbourne für dich mit Crazy Train nach Creed.

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0: Rush Hour Zeit am Dienstag mit The Wombats und Moving to New York. Und jetzt gibt's, wie versprochen, Folge 7 vom Campino Podcast hier bei Star FM Maximum Rock. 10 Folgen insgesamt, 45 Jahre Bandgeschichte und ein trauriger Tiefpunkt darf da leider auch nicht fehlen. Und zwar das 1000. Konzert der Toten Hosen. Viel Spaß mit Folge 7.
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2: Also ganz ehrlich, ich wusste es gar nicht, wie wir in diese Folge hier reinstarten sollen. Ich hatte auch kurz überlegt, ob wir es überhaupt reinnehmen, aber nicht thematisieren wäre irgendwie auch Quatsch. Genau wie die ganzen Top-Singles, Alben, Erfolgstourneen und die ganzen lustigen Anekdoten. Der Teil gehört einfach auch dazu, wenn wir uns hier durch die Toten-Hosen-Geschichte spielen. Und am Ende hat es mir Campino auch sehr einfach gemacht, weil er, ich glaube, 7 Minuten lang oder so am Stück diese Geschichte noch einmal hochgeholt hat. Übrigens grundsätzlich mal an dieser Stelle danke an Campino, dass wir über wirklich jedes Kapitel der Toten Hosen Geschichte so entspannt reden konnten. Da gab es nicht ein einziges Mal ein will ich nicht, möchte ich nicht, habe ich keinen Bock oder so. Ist auch nicht selbstverständlich. Ich bin Wolfi. Hallo noch einmal. Wir sprechen jetzt über das 1000. Konzert der Toten Hosen. Juli 1997. Er sollte ein Höhepunkt werden, der Höhepunkt werden. 60.000 Menschen im Düsseldorfer Rheinstadion. Am Ende eine Tragödie, die 16-jährige Rike starb im Gedränge vor der Bühne. Um eine Massenpanik zu verhindern, habt ihr weitergespielt, das Konzert zu Ende gebracht. Sowas muss einen völlig aus der Bahn werfen, oder?
3: Das hat es auch getan. Also es ist ganz klar und eindeutig der schlimmste Moment, den wir so als Band erlebt haben. Es hat dazu keine vergleichbaren Situationen. In dem Moment auf der Bühne, als wir dort gespielt haben, erinnere ich mich, dass Kiki an der Bühnenseite aufgetaucht ist und hektische Winkbewegungen zu mir machte. Ich solle mal eben zu ihm kommen. Und er schrie mir ins Ohr, da unten ist ein Riesenchaos. Eine Person ist in jedem Fall gestorben, vielleicht sind es auch mehrere, wir haben gerade keinen Überblick. Und in dem Moment der totalen Euphorie, ich war ja völlig in dieser Welt, dieses Konzert da zu spielen, plötzlich so auf den Boden gezogen zu werden und da umzuschalten, das war, da fehlen mir heute noch die Worte für. Ich erinnere mich aber noch, dass wir quasi reagiert haben, wie man das vielleicht von einem Verkehrsunfall auf der Autobahn kennt. Man sieht was, man sieht ein Unglück und man funktioniert. Man fährt ran, ruft vielleicht den Notruf und schaut, ob man da irgendwas tun kann. Und so ist es auch mit uns gewesen. Wir haben zunächst abgebrochen, haben die Leute pauschal beruhigt und gesagt, so alle mal sich umgucken und schauen, dass alles in Ordnung ist. Aber wir haben noch nicht verkündet, was genau geschehen war. Und dann gab es eine Krisenbesprechung hinter der Bühne. Katastrophenschutz, Feuerwehr, Polizei, alle haben da auf uns eingeredet und in diesem Moment auch gesagt, ihr müsst da jetzt wieder rausgehen, weil niemand darauf vorbereitet ist, dass 60.000 Leute jetzt rauslaufen und schon gar nicht, wenn die hören, was hier passiert ist, dann kann das alles noch viel schlimmer werden. Seht einfach zu, dass ihr die Stimmung etwas ruhig gestaltet, aber lasst euch nichts anmerken. Und so sind wir dann zurückgekehrt und haben dann bei eingeschaltetem Flutlicht diese Veranstaltung irgendwie zu Ende gebracht. Und als das alles vorüber war, sind wir in die Garderobe und dann kam natürlich auch bei uns der Zusammenbruch. Und die Frage, warum, also was eigentlich genau geschehen war, warum das geschehen war und ob man das hätte verhindern können. Das ist natürlich viel Stoff und das braucht eine Menge Tage, um das aufzuarbeiten. Das Justizministerium hatte sich dann eingeschaltet, den Fall intensiv untersucht. Man wollte wissen, ob zu viele Zuschauer in dem vorderen Bereich waren, ob wir unserer Sorgepflicht gerecht geworden sind, war genug Security da und so weiter und so fort. Am Ende sind wir da entlastet worden, mehr noch, wir sind gelobt worden von Feuerwehr und Polizei für unser Verhalten und man hat uns bestätigt, dass wir alles getan haben, um da Schlimmeres zu verhindern. Aber abgesehen davon war das für uns eine große Belastung und sie hinterließ Ratlosigkeit. Uns war irgendwie nicht klar, wie wir weitermachen wollten, ob unsere Art Musik, unser Gestus überhaupt für große Konzerte gedacht war oder ob man zusehen sollte, dass man das lieber im kleinen Rahmen hält. Ich war immer der Meinung, wir müssen sofort wieder aufs Pferd, wie so ein Jockey. Wir sind runtergefallen, wir müssen weiterspielen und dürfen dieses Trauma nicht, dürfen dem keinen Platz geben, dürfen das nicht wachsen lassen. Breiti und Andi waren völlig anderer Meinung und wir waren irgendwie bewegungsunfähig. Glücklicherweise kam in diesen Tagen ein Fax aus den USA, wo uns die Veranstalter der Warp Tour eingeladen haben, eine Tournee zu fahren in Australien, Neuseeland und Japan. Diese Warp Tour, das ist ein Festival, was in den USA sehr bekannt und etabliert ist. Da spielen zwischen 10 und 15 Bands und jeden Tag wechselt der Headliner. Es wird dem Publikum nie bekannt gegeben, wer als erstes, wer als letztes spielt. Also als Fan muss man von mittags bis abends im Bühnenbereich stehen, wenn du deine Lieblingsband mitbekommen willst. Also alles sehr, sehr nett und sozial. Und vor allen Dingen für uns die Chance am anderen Ende der Welt, wo man uns nicht groß kannte und auch diese Geschichte vom tausendsten Konzert nicht kannte, dort wieder einzusteigen und zu versuchen, vor Publikum zu spielen, das wild und sorglos feiert und das Stage-Diving macht und dass wir uns wieder daran gewöhnen. Und so ist das auch gewesen. Wir fuhren nach Australien und haben den Umgang mit dem Publikum wieder erlernt. Vor allen Dingen, wenn es heftig ist vor der Bühne. Und das hat uns sozusagen neues Leben eingehaucht. Und um für uns einen Soundtrack zu diesem Abenteuer zu haben, haben wir dieses Lied Pushed Again geschrieben. Auch auf Englisch, weil wir ja nach Australien gefahren waren. Es hat uns auch gereizt, eine Zeit lang englische Lieder zu bringen, weil wir ja auch in Südamerika gespielt haben und weil wir diese Versuche von Anfang an so ein bisschen gestartet hatten. Auch auf der Opel Gang ist mit Agent X so ein Versuch, was auf Englisch zu Rade brechen. Die John Peel Session hatte teilweise englische Übersetzungen und durch unsere enge Verbundenheit zu Freunden in England war das immer wieder ein Thema. TV Smith, einer der ganz großen Liedermacher der Punkbewegung, der früher bei den Adverts gespielt hat, der hat mit mir das Lied Pushed Again zusammengeschrieben. Und das war sozusagen unsere Musik zu diesem Abenteuer nach Australien. Wir haben das kurz vorher veröffentlicht in Deutschland. Und ich weiß noch, wie wir eines Morgens vom Feiern zurück in unser Zeltlager gekommen sind. Irgendwo an der Golden Coast an einem Strand war die ganze Warp Tour untergebracht in Zelten. Und dieser Rezeptionist, der dieses Zeltlager betreute, der kam mit einem Fax aus Deutschland auf uns zugelaufen und sagte, hier, das ist gerade eingetroffen. Und wir lasen auf diesem Zettel, Pushed Again ist auf Platz 4 in den deutschen Charts eingestiegen. Und da haben wir uns sofort in dem Campingshop nochmal ein paar Flaschen Wein besorgt und bis 11 Uhr vormittags dann gefeiert.
2: Toten Hosen haben weitergemacht nach dem Schicksalsschlag. Ich habe auch mal ein Interview mit Eddie Vedder von Pearl Jam gesehen. Sie hatten ja ein ähnliches Unglück gehabt in Roskilde. Ich glaube, 9 Menschen sind damals ums Leben gekommen. Und er wurde eben auch gefragt, weil sie eben auch im Raum stand, ob sie weitermachen wollen oder sollen oder nicht. Und er meint, sie müssen ja so oder so alle damit leben. Sie können es nicht vergessen, sie wollen es nicht vergessen. Und es ist egal, ob man dabei Musik macht oder nicht. Man kann sie nur dafür einsetzen, dass die Sicherheit bei Konzerten so hoch wie nur irgendwie möglich ist. Das war so sein Satz zu der Thematik.
3: Ja, ich habe das Unglück bei Pearl Jam natürlich sehr genau zur Kenntnis genommen. Es geschah nach unserem. Und insofern hat mich das natürlich sofort wieder getriggert. Und ich kann mir die Verzweiflung hinter der Bühne und bei der Band absolut vorstellen.
0: Dankeschön an Campino, Dankeschön an Wolfi. Das war Folge 7 vom Campino-Podcast. 10 Folgen gibt's insgesamt, alle 10 davon jetzt schon in der Star-FM-Mediathek. Und wir freuen uns wahnsinnig über eine schöne Bewertung und vielleicht auch so einen kleinen Kommentar. Und Campino hat viel über diesen Song gesprochen in Folge 7. Und hier ist er für dich. Hier sind die Toten Hosen mit Pushed Again.

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0: Mache ich mich unbeliebt, wenn ich sage, ich habe noch nie Friends geguckt? Das waren The Rembrandts mit I'll Be There For You, der Friends-Soundtrack am Dienstag hier in deiner Rush-Hour. Und ich habe das Gefühl, unsere Maximum Rocker, die wollen gerade ordentlich Musik, die nach vorne geht. Also wenn ich so auf unsere Rock Top 30, auf die Rockcharts hier gucke. Weiterhin auf Platz 1 sind da die Foo Fighters mit Caught in the Echo. Dicht gefolgt von Party Rock aus Deutschland, und zwar Electric Callboy und The Offspring. Weiterhin auf Platz 2 in den Charts mit Let the Good Times Roll. Und ganz neu mit dabei, auf Platz 3, neu eingestiegen in den Charts, Papa Roach zusammen mit dem indischen Rapper Humankind und ihrer Single See You in Hell aus der neuen Netflix-Serie Devil May Cry. Also, alles drei Songs mit ordentlich Feuer und so kann es auch gern weitergehen in den Charts. 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Neue Ausgabe der Rock Top 30 dann wieder am Freitag ab 16.45 Uhr.
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0: Und da kannst du auch sehr gern deine Stimme für eine Neuvorstellung abdrücken. Und zwar eine Neuvorstellung aus Deutschland. Um genau zu sein, aus dem schönen Sachsen. Janice sind mit am Start mit ihrer neuen Single Deep Six und Gillo dürfte das sehr, sehr freuen.
2: Hey, na, Janice passt doch super ins Programm von StarFM. Finde ich erst rein. Schön, dass sie gewonnen haben. Junge Blut ist immer gut. Sehr schöne Musik. Also ruhig öfter spielen. Liebe Grüße, der Gillo.
0: Ja, Janice haben letzte Woche unsere Rock Talents gewonnen, konnten sich da echt mit über 70% der Stimmen gegen Adlin durchsetzen und die neue Single Deep Six, die kam wahnsinnig gut bei unseren Maximum Rockern an. Deswegen habe ich gesagt, Moment, die schmeißen wir direkt mal als Neuvorstellung in die StarFM Rock Top 30. Hier sind Janice aus Chemnitz mit Deep Six.

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5: Im Studio Christian Haffmann. In Nürnberg haben Unbekannte einen Bierkasten von einer Brücke geworfen und hätten dabei fast einen Mann und einen Jugendlichen getroffen. Die Polizei hat 2 Verdächtige direkt in der Nähe geschnappt, einen 18- und einen 25-Jährigen. Ein dritter Mann aus der Gruppe ist noch auf der Flucht. Die Ermittler gehen von einem versuchten Tötungsdelikt aus. Wer bei der Hitze in den Wald flüchtet, sollte gerade besonders aufpassen. Der Eichenprozessionsspinner hat sich in Bayern stark ausgebreitet, vor allem in lichten Waldbeständen und an Waldrändern. Laut der Landesanstalt für Wald- und Forstwirtschaft hat der Befall im Vergleich zum Vorjahr deutlich zugenommen. Besonders betroffen sind Teile Mittelfrankens. Das Problem? Im Wald ist eine Bekämpfung wegen der riesigen Flächen kaum möglich. Die Brennhaare der Raupen können schwere Hautreizungen und Atembeschwerden auslösen. Die Bundesregierung hat sich nach langem Streit auf das sogenannte Infrastruktur-Zukunftsgesetz geeinigt. Damit sollen Straßen, Brücken und Schienen schneller geplant und gebaut werden können. Zentrale Verkehrsprojekte werden als Vorhaben von überragendem öffentlichen Interesse eingestuft. Das soll Genehmigungen deutlich beschleunigen. Umweltminister Schneider hat mitgezogen, gibt aber zu, an manchen Stellen musste Umweltschutz zurücktreten. Der Naturschutzbund ist entsprechend enttäuscht. Am Freitag stimmt der Bundestag über den Entwurf ab. Im aktuellen Forsa-Trendbarometer für RTL und NTV liegt die AfD weiter vorne mit 27%, während die Union auf 22% kommt. Die FDP rutscht auf 4% und wäre damit raus aus dem Bundestag. Die SPD kommt auf 12, die Grünen auf 15 und die Linke auf 11%. Wichtig zu wissen, grundsätzlich spiegeln Umfragen nur das Meinungsbild zum Zeitpunkt der Befragung wider und sind keine Prognosen auf den Wahlausgang.
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5: Die deutsche Fußballnationalmannschaft hat die Gruppenphase ja schon sicher gewonnen. Trotzdem warnt Bundestrainer Nagelsmann vor Schlendrian. Donnerstagabend ab 22 Uhr geht's ja gegen Ecuador. Das Spiel ist sportlich irrelevant, aber der Bundestrainer will den Flow unbedingt mitnehmen. Wer spielt, entscheidet sich noch. Dennis Undaf könnte erstmals von Anfang an ran. Wer danach auf unser Team wartet, ist noch unklar. Schottland, Paraguay oder Australien gelten als wahrscheinlichste K.O.-Gegner. Soweit das Neueste aus dem StarFM News Center.
6: Vielen Dank an StarFM News Center und von mir noch einmal Wetter und Verkehr.
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6: Und mir ist warm in Franken. Aktuell 31 Grad in Nürnberg, in Erlangen, auch in Roßtal. Heute Nacht auch mild. Temperaturen liegen zwischen 18 und 24 Grad. Und morgen geht's genauso heiß weiter. Beziehungsweise, naja, die ganze Woche. Samstag bis 37 Grad bei uns. Dafür sieht's auf den Straßen heute echt entspannt aus. Nur ein kleiner Stau in Nürnberg auf der Ulmenstraße. Es staut sich so ein bisschen zwischen Gebitzenhofstraße und Allersberger Straße. Aktuell so um die 10 Minuten mehr. Dann wird geblitzt in Erlangen auf der Gebbertstraße und zwar Höhe des Seniorenheims. Dann habe ich Blitzer für dich in Nürnberg auf der Kohlenhofstraße, Liegnitzer Straße, Rotenburger Straße und noch einer auf der Katzwanger Straße. Und ich wünsche dir eine gute und vor allem auch sichere Fahrt mit Klimaanlage ans Ziel und in deinen Feierabend.
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6: Treten Sie auf, treten Sie nicht noch einmal auf, treten Sie nicht auf. Naja, es wurde ja heftig spekuliert, was Faith No More betrifft. Vor einigen Wochen dann der Instagram-Post mit dem kryptischen 2027. Alle Fans sind ausgerastet, haben überlegt, kommt Faith No More wirklich nochmal auf Tour? Und ich kann dir sagen, ja, Faith No More, die kommt zurück auf die Bühne, auch hier in Europa. Bill Gold von Faith No More, der sagt in einem aktuellen Interview, we're gonna do it, we're gonna play, und sagt dazu, dass die Band vermutlich 2027 in Europa, in Südamerika, Australien und den USA spielen wird. Und ein möglicher Startzeitpunkt wäre der Januar oder der Februar. Also, wir halten dich auf dem Laufenden, was die Tour von Faith No More betrifft. Gleich hörst du sie auch hier in der Rush Hour mit Midlife Crisis. Und hier sind erstmal für dich Fall Out Boy mit Dance Dance.

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0: All-American Rejects und Gives You Hell am Dienstag hier in deiner Rush Hour. Und Hölle ist auch bei diesen Temperaturen auf ein Konzert zu gehen, also auf ein Indoor-Konzert. Ich war letzte Woche Freitag auf einem Konzert, hab mir derbe einen abgeschwitzt und dachte mir, oh, jetzt so eine Pause wäre eigentlich ganz nett, aber naja, Pause bei Rockkonzerten, come on, wo kommen wir denn da hin? Aber das war ja heute so ein bisschen Thema bei uns. Pause auf Konzerten. Brauchst du eine oder kannst du getrost drauf verzichten?
1: Wenn die Pause reinpasst. Ne? Also keine Ahnung, wenn es dann ein Set war, wo Halligalli war, wo man sich ausgepowert hat und dann wird irgendwie nach einer Stunde, wird vielleicht eine Viertelstunde, 20 Minuten Pause gemacht, ist jetzt vielleicht auch nicht so verkehrt. Und dann geht es eben eine Stunde noch mal ein bisschen soft weiter. Also so war jetzt bisher das, was ich so von Konzerten kenne.
2: Ist das euer Ernst? Unterbrechung bei Rockkonzerten überhaupt, bei schönen musikalischen Dingen? Mädels, nee. Das ist so wie, wenn man keinen Rock'n'Roll hört, hat man schon verloren. Wenn man bei Rock'n'Roll eine Pause braucht, hat man auch verloren.
3: Da hat dann was gefehlt. Also da dachte ich, huch, das war's schon? Da fehlt doch noch was, da muss doch noch was kommen. Weil man wirklich so das Gefühl hatte, ja, das war jetzt nur dreiviertel Stunde, 50 Minuten. Da hat dann der erste Teil im Kopf oder vom Gefühl her völlig gefehlt, auch wenn es ja eigentlich sonst fast 2 Stunden Show waren. Und das fand ich da irgendwie schade. Insofern bin ich echt nicht für Pausen bei Konzerten.
4: Jeder gesunde Mensch, der jetzt nicht krankheitsbedingt irgendwelche Prostata-Probleme hat, wird doch wohl in der Lage sein, mal 1,5-2 Stunden mal klonig zu gehen.
0: Ja, schließe ich mich an. Ich persönlich brauche auch keine Pause. Aber wie sieht's bei dir aus? Hast du noch eine Meinung zum Thema? Dann gerne her damit. Kostenlos per WhatsApp-Sprachnachricht an die 0800 0303 666. Und jetzt erstmal Pause.
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0: She's My Cherry Pie. Schöner Maximum Rock aus dem Jahr 1990. Das waren Warrant und Cherry Pie am Dienstag hier in deiner Rush Hour. Und dieses Jahr schon ans nächste denken? Ja, das ist auf jeden Fall ab heute möglich. Denn heute, an diesem Dienstag, geht's ja los mit dem Vorverkauf fürs Hurricane und Southside Festival 2027. Beide Festivals gerade erst rum und schon geht's da weiter. Nächstes Jahr dann die große Jubiläumsausgabe, 30 Jahre Southside und Hurricane Festival. Und ab heute gibt's dafür die Tickets und da kaufst du wirklich die Katze im Sack, denn es gibt noch keine Bands im Line-Up. Wobei ich denke, da kommen einige große Überraschungen auf uns zu. Ich meine, 30 Jahre das Festival. Da wird bestimmt einiges abgehen. Naja, ab heute gibt's die Tickets. Ich habe gerade mal reingeguckt. 189 Euro aktuell. Und dann gibt's ja wahnsinnig viele Campingmöglichkeiten. Ich blick hier gar nicht durch. Das teuerste, 2.899 Euro. Fichte, 6 Personen, einmal Kaution für die Unterkunft. Also so richtig krasses Glamping. Ob man das braucht, ist die andere Frage. Also mir reicht so ein rotziges Zelt auf der Wiese. Aber egal, wie gesagt, Hurricane Southside feiert 30-jähriges Jubiläum. Ab heute gibt's die Tickets und die kosten wahrscheinlich nicht mehr lange 189 Euro. Die werden wahrscheinlich immer teurer und teurer. Deswegen schlag zu, wenn du nächstes Jahr dabei sein möchtest.
1: Brian Fallon hat die richtige Medizin gefunden. Gute Musik. Neben The Gaslight Anthem ist er endlich auch wieder solo mit seiner Band Pain.

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6: Im Studio Christian Haffmann. In Nürnberg haben Unbekannte einen Bierkasten von einer Brücke geworfen und hätten dabei fast einen Mann und einen Jugendlichen getroffen. Die Polizei hat zwei Verdächtige direkt in der Nähe geschnappt, einen 18- und einen 25-Jährigen. Ein dritter Mann aus der Gruppe ist noch auf der Flucht. Die Ermittler gehen von einem versuchten Tötungsdelikt aus. Die Bundesregierung hat sich nach langem Streit auf das sogenannte Infrastruktur-Zukunftsgesetz geeinigt. Damit sollen Straßen, Brücken und Schienen schneller geplant und gebaut werden können. Zentrale Verkehrsprojekte werden als Vorhaben von überragendem öffentlichen Interesse eingestuft. Das soll Genehmigungen deutlich beschleunigen. Umweltminister Schneider hat mitgezogen, gibt aber zu, an manchen Stellen musste Umweltschutz zurücktreten. Der Naturschutzbund ist entsprechend enttäuscht. Am Freitag stimmt der Bundestag über den Entwurf ab.
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6: Lionel Messi, Cristiano Ronaldo, Harry Kane, das sind einige der größten Stars bei dieser Fußball-WM. Während der ersten Spiele sind aber auch andere wie aus dem Nichts zu echten Superstars geworden, vor allem in sozialen Medien. Zum Beispiel ein Spieler aus Neuseeland und der Torwart von Kap Verde. Bleiben wir mal bei Kap Verde, Thomas Bremser. Wie gehen denn die Spieler mit diesem Ruhm um?
7: Ja, ich glaube, die sind schon teilweise überfordert. Die erste WM-Teilnahme für den kleinen Inselstaat und dann noch ohne Niederlage nach zwei Spielen. Der größte Held, vor allem nach dem 0:0 gegen Spanien, Torwart Vosinha. 50.000 Follower hatte der vor dem Turnier bei Instagram. Jetzt sind es über 15 Millionen.
6: Apropos soziale Medien, wer hat denn aus dem deutschen Team die meisten Follower? Wer ist denn da der absolute Topstar?
7: Das ist Manuel Neuer mit rund 14,6 Millionen Instagram-Followern. Und das ist ja seine fünfte WM, dementsprechend bekannt ist der Bayern-Keeper natürlich auch in der Welt. Das habe ich auch hier gemerkt im Teamquartier, als Neuer zur Pressekonferenz kam letztens, sind viele amerikanische Kids und Teenies hier gewesen, wollten Selfies machen, die waren völlig aus dem Häuschen.
6: Dankeschön, Thomas. Soweit das Neueste aus dem Star-FM News Center.
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9: Na, kommst du mit mir auf die dunkle Seite und brichst zusammen mit mir das Gesetz? Ja, dann habe ich gleich schön Maximum Rock aus dem Jahr 1980 hier in deiner Star FM Rush-Hour. Gleich für dich Judas Priest mit Breaking the Law nach Simple Plan und Your Love is a Lie. Mein Name ist A, ich wünsche dir einen schönen Dienstagabend.

0: Charlotte und Like It's Her Birthday am Dienstagabend hier in deiner Rush Hour. Und von den Jungs von Good Charlotte mal ganz fix zu einer Serie namens Good Omens. Christian hat einen guten Tipp für die Star FM Watchlist, falls dich die Fußball-WM so gar nicht interessiert.
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2: Hallo, Christian hier. Was auf jeden Fall noch auf die Watchlist sollte, ist Good Omens. Da ist ja jetzt auch die dritte Staffel draußen, auch wenn das eine Buch ja schon nach der ersten auserzählt war, die zweite war gut und die dritte ist ja jetzt eigentlich keine Staffel, oder zumindest bis jetzt nicht. Das ist einfach nur ein guter Film. Also wer Terry Pratchett Scheibenwelt mag, für den ist auf jeden Fall Good Omens bei Prime noch eine super Idee.
0: Ja, mega. Dankeschön, Christian. Das 90-minütige Serienfinale von Good Omens, das kommt natürlich sofort drauf.
1: Das muss auf meine Watchlist.
0: Und wenn du auch einen guten Tipp hast für unsere Star-FM-Community, gutes Futter für die Watchlist, dann schick uns gerne eine Sprachnachricht mit deinem Tipp an die 0800 0303 666. Freuen wir uns drüber.
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0: FM Maximum Rock am Dienstag hier in deiner Rush Hour und ich freue mich, ich bin nicht mehr alleine. Thomas hat sich nochmal zu mir in Stühle getraut.
1: Später Feierabend. Aber ist ja auch schön, oder? Es geht ja um was Schönes.
0: Ja.
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1: Es geht um unser aktuelles Album der Woche, das Solo-Debüt von Rachel Bolden, Gargoyles of the Garden State. Und ich meine mal ehrlich, ich weiß nicht, hast du das Album schon gehört?
0: So ein bisschen so, also ich ein bisschen reingehört, ne?
1: Ja. Klar. Also man erwartet ja eigentlich so vom Bassisten, Songwriter von Skid Row, Rachel Bolden, mal so 40 Jahre in der Band ist, dass man vom Sound her so doch so festgefahren ist, ne, so 18, like. Man erwartet so diesen 80s Sound, so diesen Stadionrock, finde ich jedenfalls so.
0: Eigentlich
1: ne?
0: ja.
1: Ja, und dann kommt das.
0: Na hoppala.
1: Also ist jetzt so, ne, nicht unbedingt Skid Row, das ist eher so Punkrock.
0: Fetzig. Geht auf jeden Fall gut nach vorne.
1: Auf jeden Fall, anders als ich erwartet hätte, aber es geht gut nach vorne. 11 Tracks, die so gut nach vorne gehen. Lass uns doch gerne mal eine Meinung da, wie du das Album findest, ne? Ja. Den Rachel Bolden Sound 0800 030 666. Lass einfach eine Sprachnachricht da oder melde dich mal an als Plattenprüfer in der App und auf starfilm.de. Ich hatte es ja schon mehrmals gesagt, es sind viele Feature-Gäste mit dabei. Rachel Bolden hat irgendwie die ganze Telefonliste anscheinend durchtelefoniert und sagt, wer möchte.
0: Hast du Zeit?
1: Ich hätte hier mal ein Solo-Debüt am Start und ich brauche noch ein paar Leute. Auch Nuno Bettencourt von Extreme hat ja gesagt und da spitzen natürlich jetzt wahrscheinlich alle Gitarrenfans schon mal die Ohren. Denn klar, wenn Nuno Bettencourt mit dabei ist, dann spielt der nicht einfach so ein paar Gitarrenparts ein, sondern der verleiht den Songs natürlich seine ganz eigene Note. Hat er auch bei Jet Black Universe zum Beispiel gemacht. Der Song hat, finde ich, durch Nuno Bettencourt nochmal so richtig, richtig Charakter bekommen. Und wenn du willst, hören wir uns den jetzt an. Ein bisschen Classic-Rock-Feeling im ganzen Punk-Rock.
0: Na dann, let's fetz, hör mal rein.
1: Nuno Bettencourt zusammen mit, oder andersrum, Rachel Bolden zusammen mit Nuno Bettencourt. Hier sind sie beide.

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4: Im Studio Christian Haffmann. In Nürnberg haben Unbekannte einen Bierkasten von einer Brücke geworfen und hätten dabei fast einen Mann und einen Jugendlichen getroffen. Die Polizei hat zwei Verdächtige direkt in der Nähe geschnappt, einen 18- und einen 25-Jährigen. Ein dritter Mann aus der Gruppe ist noch auf der Flucht. Die Ermittler gehen von einem versuchten Tötungsdelikt aus. Die Bundesregierung hat sich nach langem Streit auf das sogenannte Infrastruktur-Zukunftsgesetz geeinigt. Damit sollen Straßen, Brücken und Schienen schneller geplant und gebaut werden können. Zentrale Verkehrsprojekte werden als Vorhaben von überragendem öffentlichen Interesse eingestuft. Das soll Genehmigungen deutlich beschleunigen. Umweltminister Schneider hat mitgezogen, gibt aber zu, an manchen Stellen musste Umweltschutz zurücktreten. Der Naturschutzbund ist entsprechend enttäuscht. Am Freitag stimmt der Bundestag über den Entwurf ab.
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4: Lionel Messi, Cristiano Ronaldo, Harry Kane, das sind einige der größten Stars bei dieser Fußball-WM. Während der ersten Spiele sind aber auch andere wie aus dem Nichts zu echten Superstars geworden, vor allem in sozialen Medien. Zum Beispiel ein Spieler aus Neuseeland und der Torwart von Kap Verde. Bleiben wir mal bei Kap Verde, Thomas Bremser. Wie gehen denn die Spieler mit diesem Ruhm um?
5: Ja, ich glaube, die sind schon teilweise überfordert. Die erste WM-Teilnahme für den kleinen Inselstaat und dann noch ohne Niederlage nach zwei Spielen. Der größte Held, vor allem nach dem 0:0 gegen Spanien, Torwart Vosinha. 50.000 Follower hatte der vor dem Turnier bei Instagram. Jetzt sind es über 15 Millionen.
4: Apropos soziale Medien, wer hat denn aus dem deutschen Team die meisten Follower? Wer ist denn da der absolute Topstar?
5: Das ist Manuel Neuer mit rund 14,6 Millionen Instagram-Followern. Und das ist ja seine fünfte WM. Dementsprechend bekannt ist der Bayern-Keeper natürlich auch in der Welt. Das habe ich auch hier gemerkt im Teamquartier. Als Neuer zur Pressekonferenz kam letztens, sind viele amerikanische Kids und Teenies hier gewesen, wollten Selfies machen, die waren völlig aus dem Häuschen.
4: Dankeschön, Thomas. Soweit das Neueste aus dem Star FM News Center.
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1: Im Studio Christian Haffmann. In Nürnberg haben Unbekannte einen Bierkasten von einer Brücke geworfen und hätten dabei fast einen Mann und einen Jugendlichen getroffen. Die Polizei hat zwei Verdächtige direkt in der Nähe geschnappt, einen 18- und einen 25-Jährigen. Ein dritter Mann aus der Gruppe ist noch auf der Flucht. Die Ermittler gehen von einem versuchten Tötungsdelikt aus. Die Bundesregierung hat sich nach langem Streit auf das sogenannte Infrastruktur-Zukunftsgesetz geeinigt. Damit sollen Straßen, Brücken und Schienen schneller geplant und gebaut werden können. Zentrale Verkehrsprojekte werden als Vorhaben von überragendem öffentlichen Interesse eingestuft. Das soll Genehmigungen deutlich beschleunigen. Umweltminister Schneider hat mitgezogen, gibt aber zu, an manchen Stellen musste Umweltschutz zurücktreten. Der Naturschutzbund ist entsprechend enttäuscht. Am Freitag stimmt der Bundestag über den Entwurf ab.
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1: Lionel Messi, Cristiano Ronaldo, Harry Kane, das sind einige der größten Stars bei dieser Fußball-WM. Während der ersten Spiele sind aber auch andere wie aus dem Nichts zu echten Superstars geworden, vor allem in sozialen Medien. Zum Beispiel ein Spieler aus Neuseeland und der Torwart von Kap Verde. Bleiben wir mal bei Kap Verde, Thomas Bremser. Wie gehen denn die Spieler mit diesem Ruhm um?
2: Ja, ich glaube, die sind schon teilweise überfordert. Die erste WM-Teilnahme für den kleinen Inselstaat und dann noch ohne Niederlage nach zwei Spielen. Der größte Held, vor allem nach dem 0:0 gegen Spanien, Torwart Vosinha. 50.000 Follower hatte der vor dem Turnier bei Instagram. Jetzt sind es über 15 Millionen.
1: Apropos soziale Medien, wer hat denn aus dem deutschen Team die meisten Follower? Wer ist denn da der absolute Topstar?
2: Das ist Manuel Neuer mit rund 14,6 Millionen Instagram-Followern. Und das ist ja seine fünfte WM. Dementsprechend bekannt ist der Bayern-Keeper natürlich auch in der Welt. Das habe ich auch hier gemerkt im Teamquartier. Als Neuer zur Pressekonferenz kam letztens, sind viele amerikanische Kids und Teenies hier gewesen, wollten Selfies machen, die waren völlig aus dem Häuschen.
1: Dankeschön, Thomas. Soweit das Neueste aus dem Star FM News Center.
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1: Im Studio Christian Haffmann. In Nürnberg haben Unbekannte einen Bierkasten von einer Brücke geworfen und hätten dabei fast einen Mann und einen Jugendlichen getroffen. Die Polizei hat zwei Verdächtige direkt in der Nähe geschnappt, einen 18- und einen 25-Jährigen. Ein dritter Mann aus der Gruppe ist noch auf der Flucht. Die Ermittler gehen von einem versuchten Tötungsdelikt aus. Die Bundesregierung hat sich nach langem Streit auf das sogenannte Infrastruktur-Zukunftsgesetz geeinigt. Damit sollen Straßen, Brücken und Schienen schneller geplant und gebaut werden können. Zentrale Verkehrsprojekte werden als Vorhaben von überragendem öffentlichen Interesse eingestuft. Das soll Genehmigungen deutlich beschleunigen. Umweltminister Schneider hat mitgezogen, gibt aber zu, an manchen Stellen musste Umweltschutz zurücktreten. Der Naturschutzbund ist entsprechend enttäuscht. Am Freitag stimmt der Bundestag über den Entwurf ab.
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1: Lionel Messi, Cristiano Ronaldo, Harry Kane, das sind einige der größten Stars bei dieser Fußball-WM. Während der ersten Spiele sind aber auch andere wie aus dem Nichts zu echten Superstars geworden, vor allem in sozialen Medien. Zum Beispiel ein Spieler aus Neuseeland und der Torwart von Kap Verde. Bleiben wir mal bei Kap Verde, Thomas Bremser. Wie gehen denn die Spieler mit diesem Ruhm um?
2: Ja, ich glaube, die sind schon teilweise überfordert. Die erste WM-Teilnahme für den kleinen Inselstaat und dann noch ohne Niederlage nach zwei Spielen. Der größte Held, vor allem nach dem 0:0 gegen Spanien, Torwart Vosinha. 50.000 Follower hatte der vor dem Turnier bei Instagram. Jetzt sind es über 15 Millionen.
1: Apropos soziale Medien, wer hat denn aus dem deutschen Team die meisten Follower? Wer ist denn da der absolute Topstar?
2: Das ist Manuel Neuer mit rund 14,6 Millionen Instagram-Followern. Und das ist ja seine fünfte WM, dementsprechend bekannt ist der Bayern-Keeper natürlich auch in der Welt. Das habe ich auch hier gemerkt im Teamquartier, als Neuer zur Pressekonferenz kam letztens, sind viele amerikanische Kids und Teenies hier gewesen, wollten Selfies machen, die waren völlig aus dem Häuschen.
1: Dankeschön, Thomas. Soweit das Neueste aus dem Star FM News Center.
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1: 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Im Studio Christian Haffmann. In Nürnberg haben Unbekannte einen Bierkasten von einer Brücke geworfen und hätten dabei fast einen Mann und einen Jugendlichen getroffen. Die Polizei hat zwei Verdächtige direkt in der Nähe geschnappt, einen 18- und einen 25-Jährigen. Ein dritter Mann aus der Gruppe ist noch auf der Flucht. Im aktuellen Forsa-Trendbarometer für RTL und NTV liegt die AfD weiter vorne mit 27%, während die Union auf 22% kommt. Die FDP rutscht auf 4% und wäre damit raus aus dem Bundestag. Die SPD kommt auf 12, die Grünen auf 15 und die Linke auf 11%. Die deutsche Fußballnationalmannschaft hat die Gruppenphase ja schon sicher gewonnen. Trotzdem warnt Bundestrainer Nagelsmann vor Schlendrian. Donnerstagabend ab 22 Uhr geht's ja gegen Ecuador. Das Spiel ist sportlich irrelevant, aber der Bundestrainer will den Flow unbedingt mitnehmen. Wer spielt, entscheidet sich noch. Soweit der StarFM-Nachrichtenüberblick.
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1: Im Studio Christian Haffmann. In Nürnberg haben Unbekannte einen Bierkasten von einer Brücke geworfen und hätten dabei fast einen Mann und einen Jugendlichen getroffen. Die Polizei hat zwei Verdächtige direkt in der Nähe geschnappt, einen 18- und einen 25-Jährigen. Ein dritter Mann aus der Gruppe ist noch auf der Flucht. Im aktuellen Forsa-Trendbarometer für RTL und NTV liegt die AfD weiter vorne mit 27%, während die Union auf 22% kommt. Die FDP rutscht auf 4% und wäre damit raus aus dem Bundestag. Die SPD kommt auf 12%, die Grünen auf 15% und die Linke auf 11%. Die deutsche Fußballnationalmannschaft hat die Gruppenphase ja schon sicher gewonnen. Trotzdem warnt Bundestrainer Nagelsmann vor Schlendrian. Donnerstagabend ab 22 Uhr geht's ja gegen Ecuador. Das Spiel ist sportlich irrelevant, aber der Bundestrainer will den Flow unbedingt mitnehmen. Wer spielt, entscheidet sich noch. Soweit der Star-FM-Nachrichten-Überblick.
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1: Im Studio Christian Haffmann. In Nürnberg haben Unbekannte einen Bierkasten von einer Brücke geworfen und hätten dabei fast einen Mann und einen Jugendlichen getroffen. Die Polizei hat zwei Verdächtige direkt in der Nähe geschnappt, einen 18- und einen 25-Jährigen. Ein dritter Mann aus der Gruppe ist noch auf der Flucht. Im aktuellen Forsa-Trendbarometer für RTL und NTV liegt die AfD weiter vorne mit 27%, während die Union auf 22% kommt. Die FDP rutscht auf 4% und wäre damit raus aus dem Bundestag. Die SPD kommt auf 12%, die Grünen auf 15% und die Linke auf 11%. Die deutsche Fußballnationalmannschaft hat die Gruppenphase ja schon sicher gewonnen. Trotzdem warnt Bundestrainer Nagelsmann vor Schlendrian. Donnerstagabend ab 22 Uhr geht's ja gegen Ecuador. Das Spiel ist sportlich irrelevant, aber der Bundestrainer will den Flow unbedingt mitnehmen. Wer spielt, entscheidet sich noch. Soweit der Star-FM-Nachrichten-Überblick.
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1: Im Studio Christian Haffmann. In Nürnberg haben Unbekannte einen Bierkasten von einer Brücke geworfen und hätten dabei fast einen Mann und einen Jugendlichen getroffen. Die Polizei hat zwei Verdächtige direkt in der Nähe geschnappt, einen 18- und einen 25-Jährigen. Ein dritter Mann aus der Gruppe ist noch auf der Flucht. Im aktuellen Forsa-Trendbarometer für RTL und NTV liegt die AfD weiter vorne mit 27%, während die Union auf 22% kommt. Die FDP rutscht auf 4% und wäre damit raus aus dem Bundestag. Die SPD kommt auf 12%, die Grünen auf 15% und die Linke auf 11%. Die deutsche Fußballnationalmannschaft hat die Gruppenphase ja schon sicher gewonnen. Trotzdem warnt Bundestrainer Nagelsmann vor Schlendrian. Donnerstagabend ab 22 Uhr geht's ja gegen Ecuador. Das Spiel ist sportlich irrelevant, aber der Bundestrainer will den Flow unbedingt mitnehmen. Wer spielt, entscheidet sich noch. Soweit der Star-FM-Nachrichten-Überblick.
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